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1: Am Mikrofon ist Hansi Impier. Guten Morgen. Bei der versprochenen Dürrehilfe für die Bäuerinnen und Bauern sind sich die Regierungsparteien noch nicht näher gekommen. Die Verhandlungen sollen diese Woche weitergehen, berichtet Paul Sihasch.
2: Die Diskussion um Agrarhilfen angesichts der Dürre geht weiter. Verhandlungen gab es dazu keine am Wochenende. In dieser Woche soll es weitergehen. Die Ausgangslage gilt also noch. Landwirtschaftsminister Norbert Totschnig hat mehr Geld für die Bauern gefordert, etwa in Form von Zinszuschüssen für Kredite oder einer Senkung der Sozialversicherungsbeiträge. Kolportierte Kosten 200 bis 300 Millionen Euro. Finanzminister Martha Bauer von der SPÖ lehnt zusätzliches Geld dafür ab. Die Kosten sollen durch Umschichtungen innerhalb des Landwirtschaftsministeriums gegenfinanziert werden. Die Neos stehen ebenfalls aufgrund des Budgets auf der Bremse. Kritik gibt es auch für das berühmte Gießkannenprinzip, das einige in den ÖVP-Plänen sehen. Das immer noch fehlende Klimaschutzgesetz spielt ebenfalls eine entscheidende Rolle bei den stockenden Verhandlungen. Die FPÖ fordert rasche Ergebnisse, die Grünen sagen, das Vorgehen sei wirkungslos.
1: Der Lehrkräftemangel könnte sich im neuen Schuljahr entspannen. Für die 9000 offenen Stellen haben sich rund doppelt so viele Interessierte beworben. Man sei auf einem guten Weg, sagt Bildungsminister Christoph Wiederkehr von den Neos. Die Pflichtschullehrergewerkschaft warnt aber, die Bewerbungen seien ungleich verteilt, der Lehrermangel sei noch lange nicht vorbei.

0: Der rechtsextreme israelische Polizeiminister Itamar Ben-Gvir sorgt erneut international für scharfe Kritik. In einem Podcast sagt er, dass die Menschen im Gazastreifen keine Menschen seien und Israel dort jede Nacht 30 bis 40 Palästinenser gezielt töten solle. Der Präsident der israelitischen Kultusgemeinde für die Bundesländer Salzburg, Steiermark und Kärnten, Eli Rosen, zeigt sich empört. Itamar Ben-Gvir sei eine Schande für den Staat Israel und das gesamte jüdische Volk. Die israelische Regierung müsse ihn absetzen, schrieb er am Abend in einer Aussendung. In der Fußball-Bundesliga übernimmt Rapid nach einem 8:0 gegen den GAK die Tabellenführung und hat einen makellosen Saisonstart. Für den GAK war es ein Debakel, das zu einer Trainerdiskussion führen könnte, Martin Lang.
1: Morgen wird der GAK 124 Jahre alt, aber heute herrscht Krisenstimmung nach dem 0:8-Auftritt bei Rapid. GAK-Trainer Ferdinand Feldhofer äußert sich kryptisch.
2: Für mich persönlich der schwerste Moment in meiner Karriere, weil ich das als Spieler und als Trainer noch nie erlebt habe. Ich muss für mich jetzt einmal diese Niederlage verarbeiten und dann werden wir weiterschauen.
1: Rapid hat 8 Spiele und 8 Siege zum Saisonstart, ist Ligatabellenführer, Punkte gleich mit dem LASK und wirkt vor dem Europacup-Spiel in Schottland am Donnerstag in Topform, Kapitän Matthias Seidel.
3: Wir haben jetzt heute einen guten Höhenflug gehabt mit einem sehr hohen Ergebnis, aber wenn wir das nächste Jahr nicht verlieren, dann bringt uns der Unterschied auch nicht viel.
1: In der Europacup-Playoff-Woche spielt Rapid in Edinburgh, Salzburg in Melbourne in Schweden, die Wiener Austria in Prag in Portugal und bereits am Mittwoch der LASK in Glasgow Champions League Playoff gegen Celtic.
0: Das waren die Nachrichten mit Anselm Peer.
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1: Am Mikrofon ist Hansi Peer. Guten Morgen. Der Lehrkräftemangel dürfte sich im neuen Schuljahr etwas entspannen. Knapp einen Monat vor Schulstart sind rund 2/3 der offenen Stellen besetzt und es gibt doppelt so viele Bewerbungen wie offene Stellen, berichtet Niklas Lercher.
2: Lehrerin oder Lehrer dringend gesucht. Das Problem des Lehrermangels dürfte sich zum Start des kommenden Schuljahres ein wenig entspannen. Rund 18.400 Interessierte haben sich für 9.000 offene Stellen beworben. Bildungsminister Christoph Wiederkehr von den NEOS ist zuversichtlich.
3: Wir sind hier auf einem guten Weg, sodass mit dem ersten Schultag auch wirklich jede Unterrichtsstunde in Österreich gehalten werden wird.
2: Dennoch kritisiert der Chef der Pflichtschullehrergewerkschaft Paul Kimberger.
4: Der Lehrermangel ist aus unserer Sicht noch lange nicht vorbei.
2: Denn die Bewerbungen sind ungleich verteilt, je nach Bundesland, Schultyp und Fach. Mit vielen offenen Stellen hat etwa Vorarlberg zu kämpfen. Und ohne Lehramtsstudierende und Quereinsteiger geht es aktuell sowieso nicht.
3: Das wird die nächsten Jahre wieder besser werden, weil wir mehr Studierende haben.
2: Zeigt sich der Bildungsminister optimistisch.
1: In Belgien kämpfen die Feuerwehren weiter gegen einen der bisher größten Waldbrände in der Geschichte des Landes. Die Gefahr, dass die Flammen auch auf Deutschland übergreifen, ist aber vorerst gebannt. Johannes Berterer.
5: Die Einsatzkräfte hier sagen, sie haben bereits große Teile des Brandes unter Kontrolle. Für eine Entwarnung sei es aber noch zu früh. Das Naturschutzgebiet Hohes Venn ist nur sehr schwer zugänglich. Schweres Gerät der Feuerwehr sinkt hier tendenziell ein auf den Moorflächen. Das erschwert die Löscharbeiten sehr. Noch dazu ist das Feuer hier zum Teil tief in die Moorböden eingedrungen, wodurch immer wieder neue Brandherde entstehen können.
1: Ja, eine Fläche von 30 Quadratkilometern ist bereits abgebrannt. US-Präsident Trump will die gemeinsamen Militärübungen mit Südkorea reduzieren, denn die seien teuer und Nordkorea habe sich während seiner Präsidentschaft respektvoll und nicht bedrohlich verhalten, sagt Trump. Er verweist auf seine guten Beziehungen mit dem Nordkorea.

0: koreanischen Diktator Kim Jong-un. Die US-Schauspielerin Hayden Panettiere ist völlig unerwartet im Alter von 36 Jahren gestorben, berichten US-Medien. Sie war vor allem aus Serien wie Nashville und Heroes und den Scream-Filmen bekannt. Panettiere hinterlässt eine gemeinsame Tochter mit Ex-Box-Weltmeister Wladimir Klitschko. Die Umstände ihres Todes sind noch nicht bekannt. Datenschützer fordern strengere Regeln für sogenannte Smart Glasses, also Brillen mit eingebauten Kameras und Mikrofonen, mit denen man gefilmt werden kann, ohne es zu merken. Felix Mikulasch von der Datenschutzorganisation Neub sagt dazu:
1: Das erste wäre die Transparenz. Woher weiß ich, dass ich aufgenommen werde? Woher weiß ich als Träger, was mit den Daten passiert? Wohin fließen diese Daten? Das wäre die eine Perspektive. Die andere wäre die Rechtsgrundlage. Auf welcher Rechtsgrundlage können diese Daten verarbeitet werden? Ist meine Einwilligung notwendig?
0: Betroffene können derzeit oft erst Beschwerde einreichen oder klagen, wenn Aufnahmen von ihnen im Internet auftauchen. Das waren die Nachrichten mit Anselm Peer.
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1: Am Mikrofon ist Anselm Peer. Guten Morgen. Die Bundesregierung will Asylverfahren und Abschiebezentren außerhalb der EU vorantreiben, gemeinsam mit den Niederlanden, Deutschland, Griechenland und Dänemark. Innenminister Gerhard Kahner von der ÖVP empfängt dazu heute den dänischen Migrationsminister. Details zur Umsetzung sind noch offen. Zur Frage der Finanzierung sagt Kahner:
2: Also ich kann Ihnen sagen, dass wir im Asylbereich Österreich massiv sparen werden in den nächsten 3 Jahren. In 3 Jahren 250 Millionen Euro weniger kosten, dadurch, dass die Asylzahlen und die Zahl illegaler Aufgegriffener massiv zurückgegangen sind. Wir haben in den Grundversorgungseinrichtungen den niedrigsten Stand seit über 20 Jahren. Und diese Entwicklung wollen und müssen wir absichern, indem wir auch in Teilbereichen wahrscheinlich wo auch investieren müssen, damit das langfristig auch billiger bleibt. Und das ist das klare Ziel dahinter. Jetzt geht es eben ganz konkret darum, diese Gespräche zu führen, damit wir dann im nächsten Jahr auch tatsächlich solche Zentren, Asylverfahren oder Rückkehrzentren außerhalb der Europäischen Union auch haben.
1: Im Gespräch sind da etwa Uganda oder Ruanda. Bis Jahresende soll es ein Abkommen mit einem konkreten Land geben, sagt Kahner. Die Regierungsparteien ringen weiter um Dürrehilfe für Bäuerinnen und Bauern. Die Verhandlungen sollen diese Woche weitergehen. Landwirtschaftsminister Totschnig von der ÖVP will zusätzliche Mittel. SPÖ und NEOS lehnen das mit Verweis auf das Sparbudget ab. Die diplomatischen Bemühungen der USA für eine dauerhafte Lösung im Gaza-Krieg halten an. Aktuell ist der Vertraute und Schwiegersohn von Präsident Trump, Jared Kushner, für Gespräche in der Region unterwegs. Gestern soll er auch den neuen Chef der Hamas getroffen haben, berichtet Katharina Wagner.
3: Es ist ein außergewöhnliches Treffen, das gestern stattgefunden haben soll. Der Schwiegersohn und Vertraute des US-Präsidenten, Jared Kushner, soll sich mit Khalil al-Haya zu Gesprächen getroffen haben. Dieser leitet seit Juli das Politbüro der Hamas. Mit dabei bei den Gesprächen Vermittler aus Ägypten, Katar und der Türkei. Davon berichten mehrere Vertreter der Region und der Hamas gegenüber Medien. Noch heute soll Kushner auch den israelischen Premierminister Benjamin Netanyahu treffen. Er hatte zuletzt den Plan Donald Trumps zur Entwaffnung der Hamas abgelehnt. Laut diesem Plan sollte sich die israelische Armee vollständig aus dem Gazastreifen zurückziehen. Dort kontrolliert sie 2/3 des Gebiets. Israel fordert vor einem Rückzug

0: die vollständige Entwaffnung der Hamas.
1: 1,5 Monate nach ihrem Tod wird die Sängerin Bonnie Tyler heute in ihrer Heimat Wales beigesetzt. Die Trauerfeier findet in Swansea im Familien- und Freundeskreis statt. Am Wochenende hatten tausende Menschen Tyler die letzte Ehre erwiesen und ihre Hits gesungen, als ihr Sarg durch die Stadt zu ihrem früheren Wohnhaus gefahren wurde. Das waren die Nachrichten mit Anselm Peer.
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1: Am Mikrofon ist Anselm Peer. In Russland gehen die Behörden auch gegen die letzten verbliebenen Kriegsgegner vor. In einem umstrittenen Gerichtsprozess gegen den bekannten Oppositionellen Lew Schlossberg startet in diesen Minuten die Urteilsverkündung. Ihm drohen mehr als 12 Jahre Haft, weil er den Krieg gegen die Ukraine öffentlich kritisiert hatte. Aus Russland berichtet unsere Korrespondentin Carola Schneider.
2: Verunglimpfung der Armee und Fake News werden dem Oppositionellen Lew Schlossberg vorgeworfen. Unter anderem, weil er 2022 in seinem Telegram-Kanal ein Bild der britischen Zeitung Daily Mirror postete. Darauf wurde Präsident Putin für das Blutvergießen in der Ukraine verantwortlich gemacht. Der Oppositionelle erklärt, das Posting habe er veröffentlicht, noch bevor die Gesetze in Kraft getreten seien, nach denen er verurteilt werde. Schlossberg ist einer der letzten in Russland lebenden Oppositionellen, die offen einen Waffenstillstand in der Ukraine fordern. Das sei der einzige Weg, um die Zukunft für Millionen von Menschen zu erhalten, betonte Schlossberg regelmäßig, als er noch auf freiem Fuß war. Der 63-Jährige ist auch Vizechef der liberalen kriegskritischen Partei Jablocker. Diese wurde erst vor kurzem von den bevorstehenden Parlamentswahlen in Russland ausgeschlossen.
1: Die geplanten Abschiebezentren außerhalb der EU für abgelehnte Asylwerber soll es schon nächstes Jahr geben, sagt Innenminister Gerhard Kahner von der ÖVP. Österreich und 4 weitere EU-Länder würden derzeit mit Drittstaaten wie Uganda oder Ruanda über solche Zentren verhandeln. Die extreme Hitze hat vergangene Woche auf der Koralmbahn für Verspätungen gesorgt. Die Züge konnten statt 230 nur 200 km/h fahren. Damit die empfindliche Bordelektronik nicht überhitzt, heißt es von den ÖBB. Seit Freitag fahren die Railjets wieder mit der Höchstgeschwindigkeit. Mit einem 8:0 Schützenfest gegen den GAK sorgt Rapid am Abend für Aufsehen. Dani Kulowitz, Tabellenführung für Rapid und einer der höchsten Siege jemals in der österreichischen Bundesliga.
3: Nur 5-mal in der Geschichte gab es höhere Siege, zum Beispiel mal ein 11:1 auch von Rapid gegen den GAK. Rapids Ercan Kara hat dieses 8:0 mit einem Doppelpack eingeleitet.
4: Ich glaube, man hat gesehen von der ersten Minute, dass wir hungrig waren, weil wir richtig hart gearbeitet haben. Jeder an sich und zusammen. Ich glaube, wir glauben daran, dass wir auf dem richtigen Weg sind.
3: Ja, in dieser Verfassung wäre mit Rapid heuer zu rechnen, aber so ähnlich hat es auch letztes Jahr begonnen. Dann kam der Einbruch, das will man in Hütteldorf diesmal aber nicht sehen.
1: Und beim GRK ist jetzt eine Trainerdiskussion entbrannt.
3: GRK-Trainer Ferdinand Feldhofer konnte einem richtig leid tun.
5: Entschuldigung an alle Fans. Das ist sicher auch für mich persönlich der schwerste Moment in meiner Karriere, weil das ein Spieler und das Trainer noch nie erlebt. Da kann man natürlich nicht in den Alltag übergehen wie gewohnt.
3: Von Fans und Experten ist Feldhofer bereits angezählt. Die Austria klettert aus dem Tabellenkeller 2:0 in Hartberg und Salzburg gewinnt in Tirol 3:0.
1: Das waren die Nachrichten mit Anselm Peer.
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1: Am Mikrofon ist Anselm Imper. Die vergangenen 12 Monate waren die trockensten seit Beginn der Messungen, also seit fast 180 Jahren. Das hat der österreichische Wetterdienst Geosphere Austria vor kurzem mitgeteilt. An einigen Messstellen im Osten hat es wochenlang nicht geregnet. Auch der Regen jetzt kann das Defizit nicht ausgleichen. Rasche Entspannung sei nicht in Sicht. Die Budgetsanierung in Österreich verläuft offenbar schneller als erwartet. Im ersten Halbjahr hat der Bund mehr Steuern und Abgaben eingenommen. Gleichzeitig sind die Ausgaben weniger stark gestiegen. Volker Obermeier berichtet.
2: Trotz schwacher Konjunktur sind die Einnahmen des Bundes über Plan. Umsatz- und Einkommensteuer haben im ersten Halbjahr 1,7 Milliarden Euro mehr gebracht als erwartet, berichtet der Standard. Für die ersten 6 Monate sieht auch die Haushaltslage der Bundesländer besser aus. Zum einen haben sie etwa Gebühren erhöht, zum anderen weniger ausgegeben. In Summe bilanzieren sie aber mit annähernd 1,2 Milliarden Euro weiterhin negativ. Auch fehlen in der Aufstellung die Kosten für die landeseigenen Spitäler. Österreich steckt derzeit in einem Defizitverfahren der EU-Kommission. Bis 2028 will die Republik zumindest wieder die Grenze von 3% Neuverschuldung erreichen. Heuer dürften es gut 4% sein.
1: Der rechtsextreme israelische Polizeiminister Itamar Ben-Gvir sorgte erneut international für scharfe Kritik. In einem Podcast sagt er, dass die Menschen im Gazastreifen keine Menschen seien und Israel dort jede Nacht 30 bis 40 Palästinenser gezielt töten solle. Der Präsident der israelitischen Kultusgemeinde für die Bundesländer Salzburg, Steiermark und Kärnten, Eli Rosen, zeigt sich empört. Itamar Ben-Gvir sei eine Schande für den Staat Israel und das gesamte jüdische Volk. Die israelische Regierung müsse ihn absetzen, fordert er in einer Aussendung. Der künstliche Intelligenzanbieter OpenAI will auch mit seiner Gratis-Version von ChatGPT Geld verdienen und führt jetzt Werbeanzeigen ein, Rainer Hans.
3: Ab Ende August können Anzeigen auftauchen, heißt es von OpenAI, und zwar in der Gratis-Variante von ChatGPT und im Einsteiger-Abo Go, das 7,99 Euro im Monat kostet. Die Werbung taucht dort dann in einem abgetrennten Feld am Ende einer Chat-Antwort auf und wird auch als solche gekennzeichnet. Die anderen Abo-Modelle bleiben werbefrei.
1: Laut OpenAI sollen die Werbeanzeigen vorerst nicht personalisiert werden. Das war ja bei Facebook und Instagram schon ein Riesenstreitthema.
3: Ja, aber ganz ohne persönliche Daten wird das trotzdem nicht ablaufen. Mit einbezogen werden schon in einem ersten Testlauf Infos über das Gerät, auf dem ChatGPT läuft, der ungefähre Standort, an dem man sich befindet und auch das Thema der aktuellen Unterhaltung. In einem zweiten Schritt wird man dann später gefragt, ob man personalisierte Werbung möchte. Wenn man sich dafür entscheidet, dann werden auch Infos aus früheren Chats herangezogen. Ausgenommen sind sensible Themen wie körperliche oder mentale Gesundheit sowie Politik. Und OpenAI beteuert, an Werbekunden werden keine persönlichen User-Daten und Gesprächsinhalte weitergegeben.
1: Das waren die Nachrichten mit Anselm Peer. Und jetzt zum Wetter.
4: Mit auflebendem Westwind ziehen heute Regenschauer und Gewitter übers Land. Generell werden sie mehr und erreichen allmählich auch die meisten Regionen im Süden. Zwischendurch gibt es ein paar Sonnenfenster. Zum Teil ist es noch schwül, bei Höchstwerten zwischen 19 und 27, im Osten und Süden bis etwa 30 Grad. Morgen Dienstag vor allem von Kufstein bis St. Pölten zeitweise nass und nur um 20 Grad. Sonst eine Mischung aus Wolken, Sonne und ein paar Schauern. Am wärmsten in Kärnten mit bis zu 28 Grad. So viel zum Wetter von Gerald Holzinger.

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1: Am Mikrofon ist Anselm Peer. Nach der Messerattacke eines Mannes auf seine Ex-Freundin hat ein Oberösterreicher vergangene Woche Zivilcourage bewiesen. Er hat den Täter abgewehrt und die schwer verletzte Frau in sein Auto gezogen. Und das, obwohl auch seine hochschwangere Ehefrau im Wagen war. Caroline Ploberger berichtet.
2: Eigentlich sind Thomas und Nadine Sperl gerade auf dem Weg zu einer Untersuchung ins Krankenhaus, als sie die blutüberströmte Frau am Straßenrand entdecken. Die 30-jährige Polin bittet um Hilfe. Kurze Zeit später läuft der mutmaßliche Täter mit einem gezückten Messer auf sie zu. Weil der 37-jährige Rumäne noch versucht, ins Auto zu gelangen, stellt sich Thomas Sperl dem Angreifer entgegen und kämpft mit ihm im Straßengraben.
3: Man denkt da jetzt nicht rational, man handelt da alles aus Instinkt. Also das passiert dann auch so schnell, dass man nicht wirklich rational sagen kann, jetzt ist da Gefahr, sondern man macht dann einfach.
2: So der Innviertler Steinmetz, der auch bei der Freiwilligen Feuerwehr Frau Scharek hilft. Seine hochschwangere Frau Nadine muss die Geschehnisse im Auto mit ansehen.
4: Ich bin nach wie vor einfach total froh, dass mein Mann das so gut regeln hat können, weil ich war in der Situation in Schockstarre.
2: Das Opfer wird mit schweren Verletzungen ins Krankenhaus gebracht. Dank der Zivilcourage der beiden Innviertler ist sie außer Lebensgefahr.
1: Der neue große Brand in einem Föhrenwald bei Wiener Neustadt dürfte laut Polizei erneut durch Munitionsreste aus dem Zweiten Weltkrieg ausgelöst worden sein. Mehr als 830 Feuerwehrleute und 11 Hubschrauber waren da am Freitag im Bezirk Neunkirchen im Löscheinsatz. Auch Siedlungen mussten vorübergehend evakuiert werden. Nach dem Hackerangriff auf die Arbeiterkammer Oberösterreich ist jetzt klar, dass sich die Täter auch Zugang zu Daten verschafft haben. Wie viele und welche Daten gestohlen worden sind, ist noch nicht klar. AK-Direktorin Andrea Heimberger ruft Arbeiterkammermitglieder zur Vorsicht auf. Die Kriminellen könnten mit den Daten Betrugsversuche durchführen.
5: Die AK-Mitglieder empfehlen wir in den kommenden Wochen besonders aufmerksam zu sein bei SMS, WhatsApp-Nachrichten, E-Mail. Wenn Sie was von der Arbeiterkammer Oberösterreich erhalten, bitte vorsichtig sein. Wir machen momentan keine Gewinnspiele. Wir stellen keine Zahlungen in Aussicht. Wir haben eine Hotline errichtet und da bitten wir die Mitglieder anzurufen, bevor sie auf irgendetwas eingehen oder wenn sie unsicher sind.
1: Die Beratung per Telefon, E-Mail oder auch persönlich ist weiterhin möglich, betont die Direktorin der Arbeiterkammer Oberösterreich. Bei einer Massenpanik in einem hinduistischen Tempel im Osten Indiens sind mindestens 7 Menschen ums Leben gekommen. Laut den Behörden hat ein umstürzender Strommast die Massenpanik unter tausenden Gläubigen ausgelöst. Der Tropensturm Lala hat auf Hawaii große Schäden angerichtet. Mindestens 100 Gebäude sind zerstört worden. In 180.000 Haushalten ist der Strom ausgefallen. Der Sturm zieht jetzt weiter. Die Flughäfen haben wieder geöffnet. Das waren die Nachrichten mit Anselm Peer. Und jetzt zum Wetter.
6: Mit auflebendem Westwind ziehen heute Regenschauer und Gewitter übers Land. Generell werden sie mehr und erreichen allmählich auch die meisten Regionen im Süden. Zwischendurch gibt es ein paar Sonnenfenster. Zum Teil ist es noch schwül, bei Höchstwerten zwischen 19 und 27, im Osten und Süden bis etwa 30 Grad. Morgen Dienstag vor allem von Kufstein bis St. Pölten zeitweise nass und nur um 20 Grad. Sonst eine Mischung aus Wolken, Sonne und ein paar Schauern. Am wärmsten in Kärnten mit bis zu 28 Grad. So viel zum Wetter von Gerald Holzinger.

0: Ura je 12 in 30 Minuten.
1: Informationen aus unserem Bundesland für Sie.
2: Herzlich willkommen zum Mittagsjournal, heute mit diesen Themen. Kein Ende der Brände in Friaul, auch Weißensee wurde heute wieder von Löschflugzeugen angeflogen. Heuselbstentzündung in Wirtschaftsgebäuden, Experten von Feuerwehr und Versicherung raten zur Vorsicht. Heute Start der Herbstkampagne in Deutschland, die Kärntenwerbung teilt sich die Kosten mit der Steiermark. Das Wetter, wenig Sonne, dafür umso mehr Regenschauer und Gewitter, es kühlt ab.
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2: Das Inferno auf den Bergen im Kanaltal weitet sich aus, die Lage spitzt sich zu und wird immer gefährlicher. Mittlerweile brennen mehr als 600 Hektar Fläche. Das schildern die Einsatzkräfte heute unserer Kollegin Angela Illersdorfer-Trunschnig, die für uns eine Reportage in der Region um Dolmetscho unterwegs ist. In 17 Gemeinden gilt eine Gesundheitswarnung wegen Feinstaubs. Trotz Hilfe aus Kärnten sind die Flammen noch immer nicht unter Kontrolle. Bernd Radler fasst zusammen.
4: Am Weißensee ist heute wieder einmal alles angerichtet für die Löschflugzeuge aus Italien. Etwa 20 Helferinnen und Helfer, viele von ihnen Freiwillige, sichern bereits in der Früh die Entnahmestelle ab. So konnten in den vergangenen Tagen schon mehr als 25 Wasserentnahmen sicher abgewickelt werden. Die Flugzeuge haben mehr als 130.000 Liter Weißenseewasser dorthin geflogen, wo es am dringendsten gebraucht wird. In Tolmezzo, Ileccio, Chiusaforte und Borghetto werfen sie in Dreierstaffeln die Wassermassen auf die brennenden Berge. Gemeinsam mit 5 Hubschraubern unterstützen sie so die Feuerwehrleute im gefährlichen Einsatz, schildert Kommandant Ricci De Agostini.
5: Im Moment sind ungefähr 280 Personen bei der Arbeit zwischen Berufsfeuerwehr, Waldbrandinspektoren vom Land, Freiwilligen Feuerwehren, Zivilschutzbeauftragten und Freiwilligen.
4: Geregnet hat es im Friaul in den vergangenen Stunden anders als bei uns in Kärnten, keinen Tropfen. Dazu kommt starker Wind, eine brisante Mischung.
5: Dadurch, dass es am Nachmittag sehr viel Südwind gibt und es eine Südwand ist, zieht sehr viel hinauf und Richtung Norden langsam und deswegen verbreitert sich alles.
4: So mussten bereits 15 Häuser in der Region geräumt werden, 3 Ferienhütten und 12 dauerhafte Wohnräume. Weitere Räumungen werden heute befürchtet.
5: Weil der Brand sich so verbreitet hat und wir in der Nähe auch einen Schießstand haben und sehr viele Munitionen noch drinnen sein und das sehr gefährlich ist. Die Gemeinde Tolmezzo hat eine Turnhalle auch zur Verfügung gestellt für eventuell Schlafmöglichkeiten für diese evakuierte Personen.
4: Die Hoffnung, dass das Feuer noch unter Kontrolle gebracht werden kann, schwindet in der Region. Der größte Waldbrand in der jüngeren Geschichte wird zu einer immer größeren Belastung für alle, schildert die Bürgermeisterin von Tolmezzo. Währenddessen kämpfen die Einsatzkräfte weiter, heute doppelt so viele wie gestern.
2: Ja, und gebrannt hat es auch in Kärnten. Die Ermittler sind mit der Suche der Ursache für einen Großbrand in der Nacht auf heute in St. Donat bei St. Veit an der Glan beschäftigt. Ein Wirtschaftsgebäude ist niedergebrannt. Mehr als 100 Feuerwehrleute konnten ein Übergreifen der Flammen auf ein Wohnhaus und einen zweiten Stall verhindern. 110 Rinder konnten so gerettet werden. Abgesehen von diesem Fall war in letzter Zeit auch Heuselbstentzündung die Ursache für solche Feuer. Hier haben die Landwirte aber ganz klare Pflichten. Ansonsten kann es bis hin zum Wegfall des Versicherungsschutzes gehen. Und auch Akkus brennen immer öfter auf Bauernhöfen, wie Birgit Rumpf-Buckelsheim und Horst Zartlecker berichten.
6: Auch wenn die Wiesen heuer wegen der Trockenheit nicht sehr üppig sind, es ist gerade jetzt wieder die Zeit zu mähen. Heu wird gepresst und eingebracht. Es muss aber darauf geachtet werden, dass es wirklich trocken ist. Wenn nicht, weil eine Restfeuchte da ist, dann kann es nach einer längeren Zeit zur Entzündung kommen. In der Ernte leben Bakterien, die von dessen Nährstoffen und vor allem der Feuchtigkeit leben. Werden diese aktiv, entsteht Wärme, kann diese Wärme im Inneren des gepressten Heus nicht entweichen, werden die Mikroorganismen noch aktiver, die Temperatur steigt weiter, wird die Grenze von 70 Grad erreicht, dann kommt es zur Selbstentzündung. Entschuldigung. Landwirte sind verpflichtet, das Futter mit Heumesssonden laufend zu überprüfen und das zu dokumentieren. Kommt es zu einem Brand, dann möchte die Versicherung diese Dokumentation sehen. Gibt es diese nicht, kann es bis zum Nichtbezahlen des Schadens kommen, sagt der Vorstandsdirektor der Kärntner Landesversicherung, Kurt Cemerniak.
7: Wenn noch der Landwirt überhaupt keine Vorkehrungen getroffen hat, überhaupt nicht drum gekümmert hat, wäre das laut Versicherungsvertragsgesetz ein Verstoß, grobe Fahrlässigkeit und würde sogar bis zur Leistungsfreiheit führen.
6: Die Landwirte seien mittlerweile aber gut geschult, so Cemerniak. Daher komme Heu-Selbstentzündung nicht mehr so oft vor. Immer öfter brenne es auch auf Bauernhöfen wegen defekter Akkus, sagt Cemerniak.
7: Es gibt immer mehr Akkus im landwirtschaftlichen Bereich, das Arbeitsmaschinen mit Batteriebetrieb und so weiter. Und da ist auch diese permanente Gefahr Akkus. Oder ich habe eine Solaranlage auf meinem Wirtschaftsgebäude, der Gleichrichter und. Da gibt es diese Gefahren, die sind jetzt meines Erachtens viel schlimmer als wie die Heulagerung.
6: Auch hier seien die Versicherten verpflichtet, Akkus auf etwaige Schäden hin zu überprüfen, so der Direktor der Landesversicherung.
2: Wirtschaftsgebäude, Brand und das Feuer in Friaul sind auch Themen in Kärnten heute ab 19 Uhr in ORF 2. Außerdem beschäftigen wir uns mit der Frage, was die angekündigten Regenfälle der kommenden Tage bewirken können. Arbeitsgerichtsprozess gegen den Keutscher Bürgermeister Gerhard Oleschko. 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Mit ein Grund ist laut Experten die intensive Landwirtschaft. 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In Kooperation mit der Deutschen Bahn startet die Kärntenwerbung ab heute eine neue Kampagne für die anstehende Herbsturlaubssaison. Ziel ist, auch im Herbst möglichst viele deutsche Touristinnen und Touristen für einen Urlaub in der neu geschaffenen Südregion Österreichs, also Kärnten und die Steiermark, zu gewinnen. Mehr von Adrian Mikula und Isolde Notnagel.
8: Stand-up-Paddling im See, Wandern in den Bergen oder eine Erkundungstour in den Städten Klagenfurt und Graz. All das präsentiert die Kärntenwerbung in ihrem neuen Werbespot, der in Kooperation mit dem Tourismusmarketing der Steiermark für die Deutsche Bahn produziert worden ist. Ab heute soll der Spot als Teil der neuen Tourismuskampagne 4 Wochen lang sowohl im Fernsehen als auch auf diversen Streaming-Plattformen zu sehen sein. Angesprochen werden sollen damit deutsche Urlauberinnen und Urlauber, die ihren Urlaub in den Herbst verlegen wollen oder noch Zeit für ein paar Tage Süden übrig haben. Zusätzlich zum Werbespot setzt die Kärntenwerbung bei ihrer Kampagne aber auch auf Präsenz in den sozialen Medien und auf digitale Werbeflächen, sogenannte Citylights. Sie werden in ausgewählten deutschen Großstädten wie Köln, München, Hamburg oder Berlin zu sehen sein. Im Zentrum stehe laut Kärntenwerbung auch hier das südliche Lebensgefühl und die oft sehr milden Temperaturen im Herbst. Die gesamte Kampagne kostet 400.000 Euro.
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1: Am Mikrofon ist Miriam Reichel. In Belgien kämpft die Feuerwehr weiter gegen den größten Waldbrand in der Geschichte des Landes. Das Feuer im Naturschutzgebiet Hohes Venn ist weiterhin nicht unter Kontrolle. ORF-Korrespondent. Am Mikrofon ist Miriam Reichel. In Belgien kämpft die Feuerwehr weiter gegen den größten Waldbrand in der Geschichte des Landes. Das Feuer im Naturschutzgebiet

0: alles zu langsam.
1: Es liegt beim Bundeskanzleramt und dem Staatssekretär Bröll, möglichst rasch zu einem Gesetzesentwurf zu kommen, weil natürlich jede Ausschreibung, die stattfindet, möglichst objektiv stattfinden soll und das so bald wie möglich.
0: In welche Richtung reformiert werden soll, steht im Regierungsprogramm. In den Personalkommissionen, die wie im Fall Wöginger oft parteipolitisch beschickt werden, sollen unabhängige Elemente gestärkt werden, etwa durch externe Mitglieder und klare Begründungspflichten.
2: In Oberösterreich läuft nach einem Einbruch in ein Waffengeschäft ein Großeinsatz der Polizei. Vier Täter sollen in Freistadt zahlreiche Schusswaffen gestohlen haben. Bei der Fahndung im Mühlviertel ist auch die Spezialeinheit Cobra im Einsatz. An vielen Straßen stehen schwer bewaffnete Beamte. Ein Großteil der gestohlenen Waffen wurde mittlerweile gefunden. Nach den Tätern wird weiterhin gefahndet. Und jetzt noch zum Fußball. Die 0:8-Pleite des GAK gestern gegen Rapid hat jetzt Konsequenzen. Die Grazer trennen sich von Cheftrainer Ferdinand Feldhofer. Daniel Kulowitz berichtet.
3: Bereits kurz nach dem Schlusspfiff gestern hat Ferdinand Feldhofer gespürt, dass sein Job wohl am Spiel steht.
4: Für mich persönlich der schwerste Moment in meiner Karriere. Da kann man natürlich nicht in den Alltag übergehen.
3: Das 0:8 gegen Rapid war der Clubführung und Präsident René Ziesler dann doch zu viel. Es sei unerlässlich gewesen, einen neuen Impuls zu setzen, so der Clubchef. Co-Trainer Joachim Standfest übernimmt bis auf Weiteres. Wer neuer Cheftrainer wird, das bleibt vorerst offen. Am Mittwoch um 15 Uhr will der GRK im Rahmen einer Pressekonferenz dann Näheres bekannt geben.
2: Und das waren die Nachrichten mit Miriam Reichel. Das Wetter.
5: Von Westen her ziehen weitere Regenschauer und Gewitter durch. Teilweise kann es auch kräftig regnen. Am häufigsten und am meisten von Vorarlberg bis in die Obersteiermark. Im Osten und Süden ist zwar auch der eine oder andere kräftige und gewittrige Schauer dabei. Mancherorts wird es hier aber nur wenig oder auch gar nicht regnen. Teils kräftiger Westwind und 18 bis 26. Im Osten und Südosten vereinzelt bis 30 Grad. Morgen dann überwiegend bewölkt. Vom Kufsteiner Raum bis ins Mariazellerland häufig Regen. Sonst nur ein paar Schauer und zwischendurch auch sonnig. So viel zum Wetter mit Jörg Stieboer.
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1: Ja, aus dem Stopp Menatisch ist die Idee entstanden, eine Ausstellung zu dem Thema Partnergewalt zu machen, weil Stopp steht ja für Stadtteile ohne Partnergewalt. Und diese Idee haben die Fotofreunde Leibniz aufgegriffen und ja, in Bildern auf ihre Art und Weise umgesetzt.
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1: Die Fotofreunde Leibniz beschäftigen sich schon 10 Jahre oder mehr mit Fotografie. Und uns war es ein Anliegen, dieses Thema in die Öffentlichkeit zu bringen, weil es für uns auch ein wichtiges Thema ist. Und gerade hier in Maribor mit unseren Freunden vom Fotoclub Maribor ist es eine sehr schöne Gelegenheit, auf so ein Thema aufmerksam zu machen.
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1: In laut meinen Recherchen gab es dieses Jahr, erstes Halbjahr, 442 Fälle von häuslicher Gewalt in Slowenien. In der ersten Jahreshälfte, genau. Und 608 Wegweisungen. Und auf der anderen Seite der Grenze in Österreich gab es 15 Femizide bereits dieses Jahr. Also das Thema ist omnipräsent. Und ich glaube, Ende letzten Jahres gab es einen Slowenien, der seine Freundin in Österreich ermordet hat. Also es sind beide Länder genauso betroffen.
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1: Gewalt ist grenzenlos. Gewalt kennt keine Grenzen. Und es ist egal, ob diese Ausstellung in Leibniz stattfindet oder in Graz oder in Maribor. Wir haben alle die gleichen Themen und die gleichen Probleme. Und es ist wichtig, dass wir darauf aufmerksam machen, weil wenn man darauf aufmerksam wird, kann man Handlungen setzen und vorbeugen. Wir müssen über das sprechen und darauf aufmerksam machen, richtig.

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1: Mein Name ist Ulrich Schneebauer. Ich bin ein Mitglied der Fotofreunde seit 13 Jahren und wir haben immer wieder schöne Projekte. Und das Thema häusliche Gewalt und Gewalt gegen Frauen, das hat uns schon angesprochen. Und vor allem Gottfried hat es dann in die Runde gebracht und dann haben wir gesagt, versuchen wir, ja, da Fotos daraus zu machen. Wir haben nicht gewusst, funktioniert das? Wie kann man Gewalt auf Fotos bringen, ohne zu derb zu sein, aber es ist uns gelungen. Man kann in der Ausstellung, glaube ich, sehen, dass es ganz gut geworden ist. Ja. Zum Beispiel ein Foto von mir ist die Hexenverbrennung. Und Hexenverbrennung ist meines Erachtens eine der ältesten Femizide, die es gibt. Und irgendwo ist es nach wie vor aktuell, das Thema. Ne? Oder was man auch, dass Gewalt gegen Frauen, auch das Wegsperren ist. Ne? Nicht nur das Schlagen, sondern auch das Wegsperren, das Unterbrechen aller sozialen Verbindungen. Das habe ich auch versucht, in einem Foto darzustellen.
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1: Das ist überhaupt das Allerschönste, dass wir mit unseren Freunden aus Marburg so einen Kontakt haben, seit 2 Jahren, kann man sagen. Ja. Und das wird jetzt immer intensiver. Und wir sind sehr oft herunten fotografieren und ich hoffe, dass die Freunde aus Marburg auch zu uns kommen fotografieren.
2: Ja, mein Name ist Sandra Wanderer. Das gefällt mir sehr gut. Ich freue mich total, dass es zu dieser Kooperation gekommen ist. Wir waren ja schon vor ein paar Jahren, unser Fotoclub, einmal hier und haben uns deine Fotoausstellung angeschaut. Und wir waren sehr begeistert von den Fotofreunden da in Marburg. Ja, und es ist schön, dass wir jetzt eine Ausstellung hier gemeinsam mit dem Fotoclub Marburg machen dürfen. Also diese Ausstellung heute geht es um Gewalt und das war ein schweres Thema und ein schwieriges Thema, aber wir haben das gut umgesetzt und es hat uns Freude bereitet, mit diesem Thema zu arbeiten. Entstanden ist es natürlich auch heraus aus diesem Orange the World, das europaweit oder weltweit auch ist, wo es Gewalt gegen Frauen geht und das war einfach der Beginn. Und der Aufhänger sozusagen, also für diese Ausstellung, ja.
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2: Ja, spannend. Natürlich, weil das Thema genau Gewalt an Frauen auch vor allem ein wichtiges Thema für uns ist, für uns Frauen. Und es war aber nicht so leicht umzusetzen. Also wie man das fotografisch umsetzen kann, dass man auch am Bild sieht, um was es eigentlich geht. Ja? Aber es war interessant und spannend.
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4: Wichtig ist, dass wir die geografische Nähe auch in eine menschliche Nähe umwandeln. Dass wir miteinander was machen. Das ist so schön, dass wir nicht jetzt auch noch getrennt wären durch eine Grenze. Diese Grenze war einmal, das sollte eigentlich vorbei sein und da müssen wir alle gemeinsam dran arbeiten.
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4: Wir haben das schon gemacht. Wir waren im Frühjahr schon bei einer Veranstaltung im Atelier des Fotoclub Maribor, haben dort mit den Freunden aus dem Mariborer Fotoclub zusammen gelernt, wie wir eine spezielle Art von Fotografie machen können. Das war ausgesprochen lustig. Es war lehrreich und es war ein Kauderwelsch. Ein Kauderwelsch, es ist Slowenisch gesprochen worden, es ist Deutsch gesprochen worden, es ist Englisch gesprochen worden. Wir haben alle die gleiche Sprache der Fotografie gesprochen.
0: Was ist die schönste?
4: Die schönste ist die beim Gesprächspartner ankommt. Wo der Gesprächspartner, die Gesprächspartnerin, dem zustimmen kann und mitmachen kann und wieder darauf antworten kann. Dann ist es egal, ob das jetzt Slowenisch, Deutsch, Englisch oder welche Sprache auch immer ist. Hauptsache man versteht sich untereinander.

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1: Am Mikrofon ist Miriam Reichel. Nach der Festnahme des ehemaligen syrischen Polizeichefs ist unklar, wie es mit ihm weitergeht. Er ist im Juli in Wien zu 8 Jahren Haft verurteilt worden, blieb dann aber auf freiem Fuß und setzte sich nach Syrien ab. Dort ist er jetzt festgenommen worden. Petra Pichler berichtet.
2: Österreich hat im Fall des verurteilten syrischen Ex-Polizeichefs 3 Optionen, sagt Völkerrechtsexperte Ralf Jannik.
3: Die erste ist, man sagt, man nimmt sich und die eigenen Gerichte und die eigenen Strafverfolgungsbehörden ernst und dementsprechend stellt man auch einen Auslieferungsantrag an die syrischen Behörden.
2: Man könne sich aber auch mit den syrischen Behörden verständigen, dass sie den Fall übernehmen. Denn der Tatort der Foltervorwürfe ist ja Syrien, sagt Jannik.
3: Und dementsprechend kann man mit Syrien sich auch darauf verständigen, dass sie dieses Verfahren durchführen. Und Österreich sollte dann aber auch Druck machen, dass das Verfahren fair ist, dass das eben kein Schauprozess ist.
2: Die dritte Option wäre, nichts zu machen. Doch damit würde Österreich sich selbst nicht ernst nehmen, sagt der Völkerrechtsexperte.
1: Die vergangenen 12 Monate sind die trockensten in Österreichs Messgeschichte. Das zeigen aktuelle Daten von Geosphere Austria. Demnach hat es seit Messbeginn im Jahr 1850 noch nie ein Jahr lang so wenig geregnet. Mit einer schnellen Entspannung der Situation wird nicht gerechnet. In Niederösterreich ist die Feuerwehr immer noch im Föhrnwald bei St. Egiden im Einsatz. Dort ist erneut ein Großbrand ausgebrochen. Und jetzt steht fest, auch dieses Feuer dürfte durch Munitionsteile ausgelöst worden sein. Tobias Hollerer berichtet.
4: Wie schon beim Großbrand im Föhrnwald.
1: In Niederösterreich ist die Feuerwehr immer noch im Föhrnwald bei St. Egiden im Einsatz. Dort ist erneut ein Großbrand ausgebrochen. Und jetzt steht fest, auch dieses Feuer dürfte durch Munitionsteile

0: Dienstes von der Feuerwehr. Wann Brand ausgegeben werden kann, ist nach wie vor nicht absehbar. Der Brand war am Freitag ausgebrochen. Mehr als 800 Feuerwehrleute waren ausgerückt. Auch eine Siedlung musste evakuiert werden.
1: Auf Sizilien ist am Vulkan Etna ein Tourist vom Blitz getroffen worden und verstorben. Der 30-jährige US-Amerikaner soll bei Gewittergefahr einen versperrten Bereich bestiegen haben. Der Vulkan ist seit mehreren Tagen wieder besonders aktiv. Es wird gewarnt, sich zu nahe an Lava und Gipfel zu bewegen. Und der britische Premier Andy Burnham soll sich mit einer falschen Trump-Beraterin ausgetauscht haben. Mehrere Medien berichten, eine Person habe sich als Stabschefin des US-Präsidenten ausgegeben. Burnham soll mit ihr weniger unbedeutende Nachrichten geschrieben haben, heißt es. Dann sei er misstrauisch geworden. Das waren die Nachrichten mit Miriam Reichel. Das Wetter.
2: Von Westen her ziehen mit teils kräftigem Wind weitere Regenschauer und Gewitter durch. Teilweise kann es auch stark regnen. Am häufigsten und am meisten von Vorarlberg bis in die Obersteiermark. Im Osten und Süden ist zwar auch der eine oder andere kräftige und gewittrige Schauer dabei. Stellenweise kann es hier aber auch trocken bleiben. 31 Grad hat es jetzt in Horn in Niederösterreich, nur 13 in Tannheim. Morgen dann überwiegend bewölkt. Vom Kufsteiner Raum bis ins Mariazellerland häufig Regen. Sonst nur ein paar Schauer und zwischendurch auch Sonne. So viel zum Wetter mit Jörg Stieboer.
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1: Am Mikrofon ist Miriam Reichel. Jared Kushner, der US-Sondervermittler und Schwiegersohn von US-Präsident Trump, hat den Israel-Premier Benjamin Netanyahu getroffen. Kushner wirbt bei ihm für die Umsetzung des Friedensplans für Gaza. Israel hat ihn bisher abgelehnt. Aus Tel Aviv berichtet Nikolaus Wildner.
2: Wenn eine unaufhaltsame Kraft auf ein unbewegliches Objekt trifft, so könnte der Titel für das heutige Treffen zwischen US-Sondervermittler Jared Kushner und Israels Premier Netanyahu lauten. Nach frustrierenden Monaten für die US-Außenpolitik, vor allem im Nahen Osten, wollen die USA-Bewegung in die verfahrene Situation im Gazastreifen bringen, wo sich seit dem Ausrufen eines brüchigen Waffenstillstands im Oktober kaum etwas verändert hat. Gestern hat Jared Kushner bereits den Chef der Terrororganisation Hamas in Ägypten getroffen, womit er Israel zeigt, um einen Friedensprozess für Gaza in Gang zu bringen, betrachten die USA auch die Hamas zunehmend als legitimen Partner. In Israels Öffentlichkeit sorgt das zwar für Unbehagen, doch Benjamin Netanyahu, der zuletzt den US-Friedensplan für Gaza klar abgelehnt hat, dürfte seinen Widerstand dagegen vorerst beibehalten.
1: In Wien werden derzeit immer wieder Wohnungseinbrüche gemeldet, bei denen die Schlösser mit ätzender Säure geöffnet werden. Am Wochenende sind zwei Männer auf frischer Tat ertappt und festgenommen worden. Sie sollen zu einer Bande gehören, die solche Säureeinbrüche durchführt. Evelyn Kania berichtet.
3: In der Nacht von Samstag auf Sonntag sollen die beiden Georgier versucht haben, in einem Wohnhaus in der Hafengasse im 3. Wiener Bezirk einzubrechen. Doch die Polizei observiert den Tatort, schildert Polizeisprecherin Julia Schick.
4: Dort konnten die Beamten dann Einbruchsspuren an einer Tür und auch eine ätzende Säure vorfinden.
3: Die Verdächtigen versuchen zu flüchten, werden aber auf der A4 noch in Wien gestoppt. Sie stehen unter Verdacht, für eine zweistellige Zahl an Einbrüchen in Wohnungen verantwortlich zu sein und zu einer georgischen Bande zu gehören. Julia Schick.
4: Die Tatverdächtigen haben sich meistens im Bereich Landstraße, Wiedenfavoriten, aber auch in Margareten und in Döbling haben sie ihre Taten vollzogen.
3: Die beiden Männer, 39 und 42 Jahre alt, befinden sich aktuell in polizeilicher Anhaltung.
1: Im Norden der Slowakei ist im Nationalpark Große Fatra ein Waldbrand ausgebrochen.
4: Aber auch in Margareten und in Döbling haben sie ihre Taten vollzogen.
3: Die beiden Männer, 39 und 42 Jahre alt, befinden sich aktuell in polizeilicher Anhaltung.
1: Im Norden

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1: Am Mikrofon ist Miriam Reichel. Die Budgetsanierung verläuft offenbar schneller als erwartet. Bund und Länder haben mehr Steuern und Abgaben eingenommen. Gleichzeitig sind die Ausgaben weniger stark gestiegen. Im ersten Halbjahr gibt es zwar noch immer ein Defizit, laut Finanzministerium, aber um 2,4 Milliarden Euro weniger als zur selben Zeit im Vorjahr. Auch in den Bundesländern haben sich die Zahlen besser entwickelt. Der Chef des Instituts für höhere Studien, Holger Bonin, warnt allerdings, sich bei der Budgetsanierung zurückzulehnen.
2: Ich würde warnen davor, jetzt eben diesen Zwischenstand einfach so zu nehmen und zu sagen, naja, jetzt können wir uns entspannen. Wir haben ja schon das Sparziel für dieses Jahr geschafft. Es wird auch darauf ankommen, dass wir in der zweiten Jahreshälfte eben wirklich weitermachen und diese strenge Budgetexekution auch weiter verfolgen, damit wir auch dann auch am Jahresende idealerweise das Ziel, was der Finanzminister vorgegeben hat, erreichen.
1: Sagt IHS-Chef Bonin. Die aktuellen Zahlen seien fragil und in ihrer Belastbarkeit fragwürdig. Die Regierung ringt weiter um Agrarhilfen für Betroffene der Rekorddürreschäden in Österreich. Gespräche dazu werden diese Woche fortgesetzt, heißt es. Knackpunkt soll vor allem noch die Gegenfinanzierung sein. Unklar ist auch noch, an wen die Agrarhilfen genau ausgezahlt werden. Ein Investor, der auch mit Ex-FPÖ-Chef Heinz-Christian Strache Geschäfte machen wollte, ist jetzt am Wiener Landesgericht verurteilt worden. Danny K. bekam 5 Jahre Haft wegen schweren gewerbsmäßigen Betrugs und Urkundenfälschung. Verena Brucher berichtet.
3: Der Niederländer Danny K. soll Anlegern in Aussicht gestellt haben, mit ihm in groß angelegte Projekte investieren zu können. Tatsächlich sei aber kein einziges davon je zustande gekommen. Der Schaden rund 1,9 Millionen Euro. Auch Ex-Vizekanzler Strache zählt sich zu den Geschädigten. Er war nach der Ibiza-Affäre offenbar an einer Geschäftsanbahnung mit Danny K. interessiert. Unter anderem bei einer gemeinsamen Reise nach Albanien. Passiert ist dabei aber nichts. Strache gibt an, Danny K. schulde ihm noch rund 2 Millionen Euro an offenen Provisionen. Diese Summe ist seine eigene Forderung als Zeuge und deckt sich nicht mit exakt dem vom Gericht anerkannten Gesamtschaden aller Opfer. Das Urteil ist nicht rechtskräftig, Danny K. hat Berufung angemeldet.
1: Der russische Oppositionelle Lew Schlossberg ist in einem umstrittenen Verfahren zu 11 Jahren Straflager verurteilt worden. Ihm werden unter anderem angebliche Fake News über die russische Armee vorgeworfen. Schlossberg gehört zu den letzten prominenten Oppositionellen in Russland. Seine Partei ist vor kurzem von der Parlamentswahl im September ausgeschlossen worden. Der 63-Jährige will das Urteil gegen ihn anfechten. Nach dem schweren Erdbeben in Indonesien sind fast 13.000 Menschen obdachlos. Und auch die Zahl der Toten steigt immer weiter. Mindestens 68 Menschen sind durch das Beben in der Region Ost-Nusa Tenggara ums Leben gekommen. Das Erdbeben mit einer Stärke von 7,7 hat am Samstag hunderte Häuser beschädigt und Erdrutsche ausgelöst. Das waren die Nachrichten mit Miriam Reichel. Mindestens 68 Menschen sind durch das Beben in der Region Ost-Nusa Tenggara ums Leben gekommen. Das Erdbeben mit einer Stärke von 7,7 hat am Samstag hunderte Häuser beschädigt und Erdrutsche ausgelöst.

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1: Herzlich willkommen zum Journal um 5. Das sind einige unserer Themen heute. Die Budgetsanierung verläuft schneller als erwartet. Experten warnen allerdings vor verfrühter Euphorie. Und beim Waldbrand in Belgien zeichnet sich jetzt leichte Entspannung ab. Aus dem Journalstudio begrüßt sie Eva Liebentritt. Vom Budget gibt es seit langem wieder einmal positive Nachrichten. Die Neuverschuldung sinkt schneller als erwartet. Der Staat hat im ersten Halbjahr mehr Steuern eingenommen, als noch vor wenigen Monaten erwartet wurde. Und auch in den Bundesländern haben sich die Zahlen besser entwickelt. Experten warnen aber vor verfrühter Euphorie. Michael Fröschel berichtet.
2: Die Sanierung des Staatshaushalts geht offenbar etwas schneller voran als erwartet. Im ersten Halbjahr hat das Finanzministerium um 1,7 Milliarden Euro mehr Steuern eingenommen als geplant. Vor allem die Einkommens- und Umsatzsteuereinnahmen sprudeln kräftig, so IHS-Chef Holger Bonin.
3: Da machen sich eben Lohnsteigerungen bemerkbar. Da macht sich auch bemerkbar, dass die Wirtschaft jetzt wieder besser läuft als im vergangenen Jahr.
2: Im ersten Halbjahr haben auch die Bundesländer etwas weniger ausgegeben und ihr Defizit verringert. Das sind jedoch nur vorläufige Zahlen, die nicht alle Ausgaben enthalten. Daher warnt Bonin davor, etwa für Dürrehilfen für die Landwirtschaft neue Schulden aufzunehmen.
3: Unbedingt, weil das eben sehr fragile Zahlen sind, die wir schwer interpretieren können. Wir wissen nicht genau, wie belastbar die sind.
2: Um das Budget nachhaltig zu sanieren, müsse man weiterhin rigoros sparen, so der Experte.
1: Die Äußerungen des israelischen rechtsextremen Polizeiministers Itamar Ben-Gvir sorgen weltweit für scharfe Kritik. Ben-Gvir hatte in einem Podcast dazu aufgerufen, 30 bis 40 Menschen im Gazastreifen pro Nacht zu töten, auch wenn diese keine unmittelbare Gefahr für die israelischen Truppen darstellen. Der Präsident der israelitischen Kultusgemeinde für Salzburg, Steiermark und Kärnten, Eli Rosen, reagierte empört und nannte Ben-Gvir eine Schande für das jüdische Volk. Der prominente russische Kriegsgegner und Oppositionelle Lev Schlossberg ist vor kurzem zu 11 Jahren und einem Monat Haft im Straflager verurteilt worden. Die Richterin befand ihn unter anderem wegen Verunglimpfung der russischen Streitkräfte für schuldig. Von dort meldet sich unsere Korrespondentin Carola Schneider.
4: Hier vor dem Stadtgericht in Pskow, wo das Urteil gesprochen wurde, haben sich Dutzende Unterstützer von Lev Schlossberg versammelt. Alle, mit denen ich sprechen konnte, haben geschockt und fassungslos auf das harte Urteil reagiert. 11 Jahre Straflager für einen Politiker, der nichts anderes verbrochen hat, als den Krieg gegen die Ukraine zu kritisieren und eine Waffenruhe zu fordern. Aber es ist eben diese Forderung nach einem Kriegsende und nach Frieden, die in der kriegsmüden russischen Bevölkerung immer größere Unterstützung findet. Und das kurz vor den Parlamentswahlen im September. Das ist dem Kreml, der sich im Krieg bisher kompromisslos zeigt, ein Dorn im Auge. Daher werden Kriegsgegner wie der oppositionelle Schlossberg zu demonstrativ harten Haftstrafen verurteilt.
1: Berichtet aus Russland ORF-Korrespondentin Carola Schneider. Nach Tagen des Bangens gibt es jetzt ein leichtes Aufatmen im belgisch-deutschen Grenzgebiet. Seit Freitag wütet dort ein großer Waldbrand im Naturschutzgebiet Hohes Venn in Belgien. Doch heute hat der Wind nachgelassen und es hat leicht zu regnen begonnen. Entwarnung gibt es aber noch keine. Mehr von Christian Linninger.
5: Vorsichtiger Optimismus bei der Feuerwehr des deutschen Grenzstädtchens Monschau.
6: Die Lage ist statisch. Wir konnten die Gebiete aus der Nacht heraus, die wir halten wollten, konnten wir halten.
5: Auf 300 Meter war der Brand gestern an die Grenze herangekommen. 30 Menschen wurden aus ihren Häusern in Sicherheit gebracht. Doch jetzt breiten sich die Flammen nicht weiter aus.
6: Das Wetter hat uns ein bisschen in die Karten gespielt.
5: Der Wind hat sich gelegt. Zeitweise regnet es leicht. Doch auf der belgischen Seite
6: heraus, die wir halten wollten, konnten wir halten.
5: Auf 300 Meter war der Brand gestern an die Grenze herangekommen. 30 Menschen wurden aus ihren Häusern in Sicherheit gebracht. Doch jetzt breiten sich die Flammen nicht weiter aus.
6: Das Wetter hat uns ein bisschen in

0: Flugzeuge helfen den rund 500 Feuerwehrleuten.
1: Die vergangenen 12 Monate waren in Österreich die trockensten seit Beginn der Messungen, also seit fast 180 Jahren. Das hat der österreichische Wetterdienst GIOS4 Austria heute mitgeteilt. An einigen Messstellen im Osten des Landes hat es wochenlang nicht geregnet. Auch der Regen jetzt kann das Defizit nicht ausgleichen. Das war das Journal um 5 mit Eva Liebentritt.
2: Und nun zu Martina Steiner und den Kärntner Themen des Tages.
3: Herzlich willkommen. Eine Kärntner Familie sitzt seit gestern früh am Flughafen Wien fest. Geplant war ein Flug nach Hurghada in Ägypten mit der Fluglinie Al Masriya. Doch der Urlaub hat für die Familie mit einem Albtraum begonnen, erzählt Familienvater Daniel Wornick.
4: Wir sind gestern in der Früh auf dem Flughafen Wien angekommen, hätten eigentlich um 12.30 Uhr den Flug nach Hurghada nehmen sollen. Um 9 Uhr haben wir dann gesehen, dass der Flug um 0.30 Uhr auf einmal gehen sollte. Dann bin ich noch mit meiner schwangeren Frau und mit meiner vierjährigen Tochter mal zum AAS, heißt der Schalter. Also AAS ist dafür verantwortlich anscheinend, also fürs Ground Handling von der Airline. Dort wurde uns dann gesagt, es gibt keine Verpflegung für uns. Und die haben uns eigentlich nur abgewimmelt. Wir haben jetzt mittlerweile schon sicher 30 Leute, sind wir da schon zusammen mit, also mehrere Familien mit kleinen Kindern, die das gleiche Problem haben. Das ist jetzt mittlerweile schon zum vierten Mal verschoben. Jetzt heißt es um 20.30 Uhr. Brutal unmenschlich, was da abläuft.
3: Lediglich eine Übernachtung wurde gezahlt, sagt Daniel Wornick. Im Gegenzug sitzt eine österreichische Touristengruppe am Flughafen Hurghada fest. Die sollten denselben Flieger nach Wien nehmen. Die Brände im Kanaltal werden immer mehr zur Gefahr für die Bevölkerung. Ein Dorf bei Tolmezzo musste geräumt werden. Für 17 Gemeinden im Tal wurde eine Gesundheitswarnung wegen Feinstaubs ausgesprochen. Unterdessen ist es den Feuerwehrleuten noch immer nicht gelungen, das Feuer unter Kontrolle zu bringen, berichtet Stefanie Schöffmann.
5: Rund um Tolmezzo bleibt die Lage angespannt. Hunderte Einsatzkräfte kämpfen gegen die Brände, unterstützt von Hubschraubern und Löschflugzeugen. Wasser dafür wird weiterhin auch aus dem Weißen See geholt. Etwas Erleichterung bringen derzeit weniger Wind und eine höhere Luftfeuchtigkeit. Unter Kontrolle sind die Feuer aber noch lange nicht. Besonders schwierig ist das steile und schwer zugängliche Gelände. Für die Bevölkerung bleibt auch der Rauch eine enorme Belastung. In Ileggio, nur wenige Kilometer von Tolmezzo entfernt, fiel zuletzt sogar Asche vom Himmel. Hoffnung macht jetzt das Wetter. In den kommenden Stunden werden in der Region Schauer und Gewitter erwartet. Ob der Regen genau die Brandgebiete trifft und kräftig genug ausfällt, ist allerdings offen. Ein kurzer Regenguss wird vermutlich nicht reichen, um die tiefsitzenden Glutnester zu löschen. Die Löscharbeiten gehen deshalb weiter.
3: Und die Brände im Kanaltal sind auch Thema in Kärnten heute ab 19 Uhr in ORF 2. Eine fristlose Entlassung nach fast 2 Jahrzehnten im Dienst der Gemeinde Keutschach hat heute das Landesgericht Klagenfurt beschäftigt. Die ehemalige Finanzverwalterin hält ihre Entlassung für eine Fehlentscheidung und will zurück ins Gemeindeamt. Heute ist der Prozess mit den letzten Zeugenaussagen zu Ende gegangen. Erstmal stand dabei auch Bürgermeister Gerhard Oleschko ausführlich Rede und Antwort. Stefanie Schöffmann berichtet.
6: Im Mittelpunkt steht ein Konflikt über interne Gemeindeunterlagen. Mitglieder des Kontrollausschusses wollten Belege aus der Finanzverwaltung für ihre Kontrollarbeit überprüfen. Die damalige Finanzverwalterin stellte Dokumente zusammen und übergab sie einem Ausschussmitglied. Bürgermeister Gerhard Oleschko sagt vor Gericht, genau das habe er ihr zuvor untersagt. Einzelne Mitglieder dürften solche Unterlagen nicht mitnehmen. Eine Einsicht sei nur durch den Kontrollausschuss als Gremium möglich. Die Mitarbeiterin habe seine Anweisung trotzdem nicht befolgt. Für Oleschko war damit das notwendige Vertrauen nicht mehr gegeben. Er bezeichnet die Weitergabe der Unterlagen als Hauptgrund für die sofortige Entlassung. Unterstützung bekommt er in diesem Punkt von der aktuellen Amtsleiterin. Sie bestätigt vor Gericht, dass es eine klare Weisung des Bürgermeisters gegeben habe. Aufgehoben worden sei diese nicht. Die ehemalige Finanzverwalterin beurteilt die Situation hingegen völlig anders. Aus ihrer Sicht durfte sie die Unterlagen für die Kontrollarbeit zur Verfügung stellen. Ein Fehlverhalten, das eine fristlose Entlassung rechtfertigt, sieht sie nicht. Diskutiert wird am letzten Prozesstag auch die Rolle der Personalvertretung. Deren Vorsitzende war damals im Krankenstand. Sie sagt, der Bürgermeister habe sie zwar angerufen, eine schriftliche Begründung für die Entlassung habe sie zu diesem Zeitpunkt aber nicht bekommen. Damit sind die letzten Zeugen gehört und die Verhandlung ist geschlossen. Das Urteil wird, wie in Zivil

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Endlich ist es wieder soweit. Das Wetter ist großartig und meine spärliche Freizeit erlaubt, dass ich mich geschwind und eilig in die Innenstadt von Villach bewege, also hurtig ins Auto hineingehüpft und auf nach Villach Innenstadt. Heute ist Villach Unplugged am Laufen, sprich, wer das vielleicht schon einmal gesehen hat, gelesen hat oder vielleicht wart ihr schon einmal zu Gast. Angenehme Atmosphäre, das Wetter spült natürlich auch mit heuer, ist ja klar. Und was Besseres gibt's gar nicht. Innerhalb von Villach, Hauptplatz und die engere Umgebung sind nicht nur irrsinnig viele Leute, die sich's mit Köstlichkeiten und Getränken gut gehen lassen, nein, sondern auch bei Gelegenheit hier und da bei Bars und irgendwelche Cafés vorne raus dummeln sich die Hauptacts, nämlich Bands oder Solokünstler, die ihre Musikstücke zum Besten geben, in einer absolut angenehmen Umgebung. Herrlich, das Ambiente. Da gehe ich jetzt rein. Meine Destination ist ja nach der Aufforderung von der Marion von Ist-Zustand, einer einheimischen Band, Klangfurt-Villach-Kombi. Ich soll doch vorbeikommen, und also rasch hinein, dass ich noch ein bisschen was mitkriege wenigstens. Und dann schaue ich mal, ob ich ein kleines Interview mit seiner noch einfangen kann, wie es ihnen geht, wie der Tag war und so weiter und so fort. Weil ich habe sie dann auch im Gegenzug herzlich eingeladen ins Studio. Mit denen möchte ich auf alle Fälle mal ein Interview haben, rausfinden, was sie bewegt, wie sie zusammengefunden haben, solche Dinge. Und junge Bands sind mir immer ein Anliegen, weil wir alle haben früher mal im, ach Gott, mein Furt ging's, okay, machen wir eine Band mit 2 Promille. Aus uns ist, wie man sieht, nichts geworden, aber aus denen. Und ich möchte wissen, wie man das macht. Also dann, auf, schnell, schnell. Einige Zeit später, Heureka, ich habe sogar am Parkplatz gefunden. Sehr wunderlich, wenn so viel los ist. Aber ich bin zufrieden. Ein kurzer Fußmarsch später beim Standesamt vorbei, Rathauscafé, taucht man direkt in die Atmosphäre ein. Dann hat man gleich den Blick auf den Rathausplatz. Hey. Und wo der erste Künstler gesessen ist. Eher Blues, würde ich sagen, aber sehr gemütlich, gut gefüllt, die Plätze. Es war herrlich, das Wetter hat wirklich großartig mitgespielt. Die Gelöstheit, oh, das war schon schön irgendwie. So wie früher, vor der Pandemie. Alle sitzen rum, haben Spaß und Freude und genießen einfach, was geboten wird. Und das alles mit Applaus. Ich bewege mich weiter Richtung Hauptplatz unter der Kirche, also nach Norden, bergab. Und da gibt es natürlich auch die ganzen Cafés bei der alten Post. Hotel Alte Post hat das früher geheißen. Ich weiß jetzt nicht, wie es jetzt auch heißt. Gib mir uns ehrlich zu, so oft bin ich nicht in der Stadt und naja. Und so bewege ich mich durch die Stadt. Ah, sehr lebendig. Irgendwo schreit immer ein Kind. Na, noch auf? Ja, Kinderlärm muss man mitnehmen, wenn man was erlebt. Und so bewege ich mich durch die Stadt. Ah, sehr lebendig. Irgendwo schreit immer ein Kind.

0: der goldenen Stimme, die was von meinem Daumen klärisch ist. Bitte Riesenapplaus für unseren Mario!
1: Dankeschön! Und zu meiner Rechten sage ich, aber wie gesagt, der tätowiertere Herr von

0: Dankeschön, lieber Miss Tischland. Und ja, wollen wir noch ein Spendchen für die Miss Risiko. Danke und wunderschönen Abend.
1: Dankeschön.
2: Aufgebaut haben sich die zwei vom Wohnzimmer in der Wittbahngasse. Tolles Etablissement, klein, knusprig und sehr angenehm. Die zwei haben zusammengebockt zu dem Zeitpunkt. Ich habe mir ein Getränk bestellt, es war extrem heiß auf den Tag ohnehin. Und habe die zwei beobachtet und die Entourage. Und das war, wenn es mir nicht irrt, sie möge mir verzeihen, bitte schön, die Amelia. Wenn es mir nicht irrt, sorry, wenn es falsch ist. Aber mir kommt vor schon, Amelia, ja, hier. Und ja, die hat Fotos gemacht für die Internetpräsenz und so weiter. Und dann habe ich die zwei zu fassen gekriegt und habe aber noch vorher noch beobachtet, wie sie Autogramme unterschrieben haben, Fototermin und weiß ich nicht was. Denke ich mir, wow, das ist der volle Fan mit T-Shirt und so. Und bin gleich mal rüber und habe mal ein kurzes Interview gebeten. Beste Grüße an dieser Stelle übrigens an Julia, den wahrscheinlich größten Fan von Ist-Zustand. So, jetzt bin ich im Vorzimmer vom Wohnzimmer mit einem echten Fan. Wer bist du?
3: Ich bin die Julia.
2: Und wie lange bist du schon Fan?
3: Seit dem ersten Mal, wo es, glaube ich, war das erste Mal, wo es in Schrems das Wrestling gegeben hat.
4: Seit einem Jahr circa.
2: Ja. Seit ungefähr einem Jahr. Und ja. Du bist der Papa wahrscheinlich?
4: Ich bin der Papa.
2: Und du gehst da mit?
4: Ich tue die Julia begleiten, ja.
2: Das heißt, das könnte eine Sternstunde sein, so wie damals bei den Stones in irgendeinem Hinterzimmer. Könnte das bei Ist-Zustand das Gleiche sein?
4: Ja, genau.
2: Nimm ich mal an.
4: Ja,
2: genau. Das heißt, und du, ich habe irgendwas mitgekriegt von wegen Merch. Das heißt, du hast mehr Merch als die zur Verfügung stellen.
4: Ja. Ja.
2: Und was gefällt dir so an der Band?
3: Weil das eine gute Musik ist. Und vorher habe ich auch andere gehabt, aber die hat mir dann nicht mehr so taugt, weil das so Volksmusik und Schlager war. Und jetzt bin ich beim deutschen Rock und Pop aus Österreich. Das taugt mir jetzt mehr.
2: Das ist ein super Tipp, weil ich mag nämlich die Texte auch. Und ich finde auch die Musik sehr schmissig. Man kann es sich gut anhören.
3: Ja.
2: Und ich finde die einfach irrsinnig sympathisch, die zwei. Ich lade sie dann auch ins Studio ein, auf ein Interview, dann auf ein ausführliches. Das könnt ihr dann hören, spätestens am, warte mal, dritten Montag im September.
4: Ich weiß nicht, wo hören wir das dann?
2: Auf Radio Agora, 105,5, 106,8 MHz oder www.agora.at.
4: Okay.
2: Livestream ist möglich natürlich,
4: ja,
2: ist ja klar.
4: Wir müssen uns das im Netz anschauen, weil wir sind ja vom Waldviertel von Niederösterreich.
2: Ja, das kennt ihr ja überall.

0: voll her, das ist ja egal.
1: Ja.
0: Das ist ja wurscht. Aber ich glaube, das kennt sich noch ausgehen. Ha, richtig da schöne Grüße aus vom Radio. Danke fürs kurze Interview. Wie weit fahrt ihr noch? Macht ihr Urlaub da oder
1: wir
0: so?
1: Wir machen im Felden, sind wir auf Urlaub. Und
0: nett.
1: Wir haben den Zeitpunkt so gewählt, wie der Auftritt.
0: Also warst echte Groupies. Echte ja. Groupies.
1: Richtige Groupies.
0: Super, super Geschichte. Dann wünsche ich euch noch viel Spaß dabei. Danke für das kurze Interview.
1: Gut, danke auch.
0: Bis zum nächsten Mal. Tschüss.
2: Tschüss.
0: Ihr habt ja nur eine kleine Brotkrume gekriegt, dass ihr euch präsentiert habt. Als, wie soll man sagen, als Lockmittel. Ich spiele euch jetzt das ganze Lied, und zwar Souvenir, die neueste Produktion von Ist zu Stand, bevor ich euch dann das Interview gereiche, was wir bei einem erfrischenden Getränk gemacht haben.

0: So, aber jetzt.
1: Aber jetzt.
0: Aber jetzt.
1: Hallihallo.
0: Hi. Na?
1: Ja.
0: Ich werde brüllen als Mikrofonständer missbrauchen.
1: Yes, yes, no? Yes.
0: Alle durchstieg oder was?
1: Alle durchstieg, ja.
0: Prost.
1: Prost.
0: Prost.
1: Danke fürs Vorbeischauen.
0: Bitteschön. Die Atmosphäre ist großartig, der Abend ist super.
1: Es war wirklich toll. Das Wetter hat heute gehalten. Und das war heute...
0: Ein langer Tag, wie ich
1: ein langer Tag. Das war jetzt unsere dritte Show. Wir sind heute in der Früh noch in Wien gewesen, sind um 9 Uhr oder so circa weggefahren am Semmering. Haben dann am Semmering im Lichtensteinhaus spielen dürfen. Das war auch wunderbar.
0: Ja.
1: Auf wie viel Höhenmeter? Das wissen wir noch immer nicht genau.
2: Aber wir sind mit der Gondel rauf.
1: Wir sind mit der Gondel rauf.
0: Cool. So, ja. Aber mit dem ganzen Equipment oder was?
1: Ja, ja.
0: Echt
1: alles
0: jetzt?
1: Mit,
0: ja.
1: Genau.
2: Hat er ein Foto gemacht oder ein Video?
0: Sag einmal. Kommt im Radio super gut, aber egal.
1: Ja, schaut euch das an, liebe Hörer.
0: Unbedingt.
2: Ach, da war mein Gondel, in der Gondel sind wir noch runtergefahren. Da haben wir gesagt, dass wir jetzt bei viel auf Unplugged spielen und dort viel auf Unplugged fahren.
0: Ja.
2: Genau, und das war halt oben die Kulisse.
0: Boah.
2: Sehr viel Leute. Haben wir heute eine Nachricht bekommen, auch von einem neuen Fan anscheinend. Und sie hat geschrieben, das kann ich da vorlesen. Tolle Nachricht wieder. Herzlichen Dank für eure schöne musikalische Untermalung an unseren Hochzeitstag am Semmering. Aloha, Silvia und Nick.
0: Ist nicht wahr.
1: Ja. Es war so süß. Aber man muss ja sagen, wir sind ja eigentlich schon seit Donnerstag unterwegs. Wir sind ja am Donnerstag schon nach Wien gefahren.
0: Ja.
1: Haben dann am Abend noch einen Termin gehabt, auch nur einen kurzen. Und dann am Freitag ist es losgegangen. Wir sind im Studio gewesen den ganzen Tag für unseren neuen Song, für die nächste Single, was bald rauskommt.
0: Ja.
1: Und am Abend haben wir ein Konzert gehabt in der Seestadt im 22. Und am Tag drauf, also heute, war eben das Programm. Also am Semmering, dann sind wir weitergefahren nach Villach und haben jetzt die zweite Show hier in Villach gespielt.
0: Monsterprogramm. Also der Anfang von einer Band ist echt spannend.
1: Ja.
0: Und richtig viel Arbeit.
1: Und sehr viel Arbeit, ja. Ich habe mir das Tourleben immer anders vorgestellt. Ich habe gedacht, im Bus sitzen,
0: ja,
1: warten,
0: genau,
1: bis die Show anfängt.
0: Genau. Dann hast du irgendwelche Lakaien, die da alles wegtragen.
1: Genau, genau. Und normal, heute haben wir eh gesagt, normal haben wir immer Techniker mit, gell?
0: Ja.
1: Und heute ist es so schnell gegangen am Semmering, da war zack, zack, alles eingestellt.
0: Aber es geht ohne A.
1: Geht ohne A, aber fürs Equipment tragen wäre dann wieder gut gewesen. Ja.
0: Genau. Das heißt, die Kollegin da dort ist auch von euch, von eurer Entourage, oder?
1: Genau, die Amelia, die macht ab und an für uns Social Media Videos.
0: Hallo Amelia.
2: Na? Applaus für die Amelia, die macht das
0: Applaus,
2: so.
0: Applaus, danke.
2: Danke, danke.
1: Genau, die Amelia filmt.
0: Und du bist immer mit?
1: Nicht immer, aber oft.
2: Genau.
1: Und wird in Zukunft auch öfter mit dabei sein, weil sie einfach super
0: Spaß.
1: Arbeit macht,
0: okay,
1: und super, super Filme macht.
2: Genau.
1: Und sie ist einfach ein toller Mensch, so.
2: Ja.
1: Muss man echt sagen.
0: Ja, und wo kann man sich das alles anschauen? Ich wurzel mal gerade eine, deswegen so.
1: Alles gut.
0: Ja. Wo kann man sich das alles anschauen?
1: Ja, auf Instagram, auf Facebook, auf TikTok, auf alle Social Media Plattformen.
2: Auf YouTube.
1: Auf YouTube kann man sich das bald wieder anschauen.
0: Schaut rein!
2: Und seit neuestem auf WNTV.
0: Auf WNTV?
1: Genau.
0: Ich kenne nur NTV und ich bringe ganz üble Sachen, aber WNTV.
1: Nein, es ist WNTV, Wiener Neustadt TV.
0: Cool.
1: Deswegen genau, da haben wir vor einiger Zeit einen tollen Auftritt gespielt oder zumindest drei Lieder performt. Und diesen Beitrag kann man sich jetzt auch anschauen. Vielleicht können wir den verlinken und hört's und schaut's einmal rein.
0: Also bei euch geht richtig was los.
1: Ja, ja.
0: Also ich freue mich schon aufs Interview. Mir ist mal so tun, als wäre es das erste Mal gewesen, aber es wurscht.
1: Haben wir schon was
0: ausgesucht.
1: Ja.
0: Haben was anderes einfallen lassen, das wird schon gehen.
1: Ja, klar.
0: Aber heute wird es ja wahrscheinlich mir dick ins Bett fallen, oder? Falls ihr das zeigt, oder im Auto schon.
1: Ja,
0: vielleicht
1: nein.
0: Irgendwie so ritz.
1: Ich hoffe, dass noch kurz zum
0: von
1: Bett
0: euch zwar.
1: Ja, ich bis zu mir haben und die Marien dann noch klagen.
2: Du hast nicht mehr mit, oder?
1: Heute habe ich das Glück gehabt, dass wir in Villach spielen, dass ich Heimvorteil habe.
0: Also, ah ja, stimmt.
1: Ja,
0: genau, du bist ja von wo bist du daheim?
1: Ah, St. Leonhard.
0: Ach, schön.
1: Also nicht so weit von da.
0: Beim See dort?
1: Nein, nicht ganz. Ein bisschen Udine-Straßen da unten.
0: Ach, da dort?
1: Ja, da unten.
0: Im Ghetto.
1: Wo eine schöne Dachterrasse wohnen.
0: Im Ghetto.
1: Im Ghetto, genau.
0: Du hast das Ghetto ausgebaut.
1: Anna Ghetto, sag ich mal.
0: Ja, genau.
1: Genau, fast im Ghetto.
0: Das heißt, heute habt ihr nichts mehr, habt ihr schon was gegessen oder was? Wie war euer kultureller Tag?
1: Wir haben am Semmering ganz fein gegessen, ganz fein diniert, war echt sehr gut. Was hast du gegessen? Salat?
2: Kaspersknödelsuppe gegessen und so ein Schalot mit Schrinks und sowas.
0: Das kann man da noch singen eigentlich, wenn man so voll ist?
2: Ich brauch das tatsächlich.
1: Ja. Ja. Ich habe gegessen Eierschwammerl und dann gemischten Salat und das war richtig gut. Also Eierschwammerl-Gulasch. Ich liebe das. Und dann,
0: so
1: wie mein
0: Füllmaterial.
1: Ja, aber wie mein Fehler angekommen sind, habe ich mein Eifer Pizza bestellt und habe noch schnell eine Pizza in 10 Minuten geguckt. Und das war ein bisschen schwierig.
0: Die Männer können essen.
1: Ja, aber das war ein bisschen...
2: Ja, und ich war beim Türken gegenüber.
0: Verkebab.
2: So ein Falafel.
0: Aber warte mal, bist du Vegetarierin? Vegan? Frutarierin?
2: Ich esse Fisch, also...
0: Ja, gut, Vegetarier.
2: Wenn ich Vegetarier bin, würde ich sagen, dass ich lüge, aber...
0: Ganz wenig
2: Fleisch.
1: Vegetarier.
2: Vegetarier.
0: Aber wenn es zum Beispiel einen echt guten, knusprigen Schweinsbraten gibt, aus dem Ofenrohr, so richtig aus. Was? Kannst du da widerstehen oder nicht?
2: Kann ich widerstehen, weil ich selber kriege das ja gerne mit die Bellung dazu.
0: Ah, ja, gut. Okay, das ist auch wieder aus. 4 Knödel dafür. Und dann Kilo
1: Sauerkraut. Sauerkraut, ja. Das durchputzt.
0: Genau. Ja. Ah, Wahnsinn. Ja, und heute war ja eigentlich die Hölle los, was ich gesehen habe, gell?
1: Ja, soweit. Heute war gut besucht.
0: Für einen Samstag, muss ich ganz ehrlich sagen, ja. So stelle ich mir das vor, so wie früher.
1: Ja, wirklich.
0: So auf einen Zirger und so, da hast du echt Lust. Echt geil.
1: Also der Veranstalter hat uns früher noch gesagt, gestern war am Abend noch mehr los, also aber das war noch am Nachmittag, wo wir gekommen sind und es hat sich aber dann eh gefüllt und es war immer wieder Leute, was stehen bleiben, was weitergehen, weil halt doch viel los ist.
0: Ja.
1: Und es war schon toll, ja, wieder mal, dass da die Stadt ein bisschen lebt, vor allem im Sommer halt jetzt.
0: Ich meine, ich finde das gut mit diesen ganzen Musikinseln, ich habe mir die anderen ein bisschen angeschaut, da hast du alles dabei, von Blues über Reggae, über alles,
1: ja.
0: Richtig gut, also
1: so,
0: Hammer.
1: Stimmt.
0: Ja, fein. Dann rauchen wir erst einmal eine und dann schauen wir weiter.
1: Und dann zurück ins Studio. Das wollte ich immer schon einmal sagen.
0: Tja, in diesem Sinne, lieber Herr Mario, vielen Dank für das nette Interview. Einen wunderschönen Abend nach Villach. Zurück im Studio beginnt jetzt quasi die zweite Hälfte der Sendung heute. Mit sommerlicher Musik, schön gechillt und Sommergesprächen mit einem Überraschungsgast, der hereingeschneit ist. Und Claudia ist vorbeigekommen und die haben mir gedacht, jetzt plaudere ich mit ihr ganz einfach mal über den Sommer, was man da so tut und wie es ihr so geht. Gell?

0: Ganz spontan habe ich mich entschlossen, die Claudia zu verhaften, die gerade frisch vom See kommt, die Klimaanlage läuft, weil sie ist oberhaß. Hallo Claudia.
1: Hallo Birgit.
0: Na, wie geht's da? Ja. Alles gut?
1: Alles gut. Etwas müde vom Paddeln, aber sonst.
0: Ah ja, du bist Stand-up-Paddlerin, normalerweise mit mir oder ja. mit Olle.
1: Na, hauptsächlich mit dir.
0: Ja, also an der Stelle schon mal liebe Grüße an die Doris und die Ölfi und an die anderen Kameraden. Und ja, du wärst heute ganz alleinig gewesen sein. Mhm. Aber das macht auch gar nichts aus, gell?
1: Na, das gar heißt, nichts, das war halt der Wunsch von mir.
0: Du bist in der Steiermark daheim und fährst extra wegen die Seen rein. Wo gefällt es dir bis jetzt am besten?
1: Oh, der Wörthersee.
0: Ehrlich? Nicht der Weißensee?
1: Der Weißensee ist auch cool, aber der ist etwas weiter weg von mir. Jetzt fahre ich geschwind, wenn ich so ganz kurz einen See brauche, noch am zum Wörthersee.
0: Also du fährst nicht lang, ein Stündchen oder so?
1: Ein Stündchen, ja genau.
0: Ich meine, das ist eigentlich schnell vorbei, wenn du überlegst.
1: Eben. Und ich bin schon im Wasser. Oder am Wasser.
0: Und heute hast du wie lange gepaddelt?
1: 5 Stunden.
0: Muskelbeschwerden?
1: Etwas.
0: Energiebeschwerden?
1: Etwas.
0: Hungerbeschwerden?
1: Nein. Ich habe mir mein Jausbrotel einbockt in der Früh. Mein Getränk und einen Cookie, selbstgebackenen Cookie, aber auch noch mit Kopf.
0: Ne? Selber gemacht.
1: Selber gemacht. Und ein paar Äpfel, zwei Äpfel habe ich mitgenommen. Und dann habe ich direkt am großen Meer gefrühstückt.
0: Das heißt, dein Einstieg ist immer beim Lendkanal. Das magst du ja total gern. Dort einsteigen, entlang paddeln. Und wann hast du dann angefangen? Heute relativ früh, weil du ja gesagt hast, es ist nichts los. Die schlafen ja alle noch um die Zeit.
1: Genau. Ich hab das gemerkt, weil ich vor 2 Tagen schon wieder drinnen war. Und dann habe ich gemerkt, da sind wir erst um 22:30 eingestiegen in den Lendkanal und da war nichts los. Jetzt haben wir heute gedacht, wenn ich noch früher einsteige, heute war es nämlich 9:30, dann ist noch weniger los. Und es war die Wahrheit, war nichts los. Ich bin alleine paddelt, ganz gemütlich ans große offene Meer.
0: Das letzte Mal, wie wir waren wir am Farkasee, das war wunderschön. Und dann kratschbumm, war der Finne im Eimer.
1: Ja. Kratschbumm. Ich war schwer.
0: Du hast ja echt blöd aufgesetzt offenbar. Von Klacks hat sie die Finne in der Hand. Mal die abgebrochen, aber ist auch super gegangen. Es hat sich zwar ein bisschen geschleudert beim Paddeln, aber ansonsten hat super funktioniert.
1: Und man bedenke, wie viel Wind das da war, ne?
0: Boah, bist du blöd. Aber den Wind bin ich gar nicht gewohnt beim Fakas. Ich war fertig danach. Ich war einfach nur mit letzter Kraft. Boah, das war anstrengend.
1: Es war richtig anstrengend.
0: Aber es war super. Ja.
1: Aber dafür haben wir diesen Einstieg da gefunden. Wo sind wir da hingefahren? Warst du zwischen Schilf?
0: Ja, das hat irgendeinen Namen. Das hat einen speziellen Namen. Da fährst du Richtung Drobolach. Und beim Schilf ist das ein kleiner Schilfweg. Also ein bisschen so wie weiß nicht, bei den Everglades oder so. Nur auf Österreichisch in klein. Everglades für echt Arme. So ein Schulfweg, fast ewig lang, aber es war so viel los. Der Gegenverkehr. Bist du blöd? Die sind gefahren mit dem Motorboot, mit dem Schlauchboot.
1: Ja, man bedenke, wie breit war das circa? Ein Bootbrat, oder?
0: Naja. Na, ich würde einmal sagen, 2 Meter auf alle Fälle. Bei ein paar Stellen mehr als 2 Meter. Und bei ein paar Stellen.
1: Na, 2 Meter immer.
0: Hm? Wohl ja, das wird das Maximum gewesen sein, auf alle Fälle. Oh ja. Ja, ein bisschen mehr als 2 Meter oder so, aber trotzdem.
1: Eine Autobreite?
0: Hm? In etwa. Mhm. Ja, aber ist halt blöd, wenn da wer entgegenkommt und dann, ein paar Crashes habe ich gehabt.
1: Absichtlich gibt es zu.
0: Ja, nur wenn die Damen
1: hübsch waren,
0: blond waren und total sympathisch. Egal, ob der Partner mitfährt oder nicht, das ist mir doch egal.
1: Ich habe gemerkt, dass das ein bisschen Absicht war.
0: Mhm. Was, echt?
1: Mhm, habe ich gemerkt.
0: Hat man das gemerkt? Mhm.
1: Ich habe es gemerkt.
0: Nee, 2-mal sind die aber in mich reingefahren. Also. Und ich habe es nicht provoziert. Schwöre. Ich bin beim Schulf festgehalten. Du brauchst gar nicht zu lachen. Ist wirklich wahr.
1: Das war richtig cool.
0: Ja, ich glaube, 4 Crashes habe ich gehabt insgesamt. Vollgas. Naja. Aber am besten gefällt mir, wenn ich da sage, bitte fahren Sie weiter, es gibt hier nichts zu sehen. Da sind sie oft irritiert, aber mir doch egal. Ja, nein, also Suppen, Stand-up-Paddeln, ich muss ganz ehrlich sagen, liegt ja voll im Trend. Wann habe ich das angefangen? Eh mit dir.
1: Ja.
0: du hast mir das eingebrockt. Du hast gesagt, hey, komm vorbei. Angefangen hat alles in Krumpendorf. Ich bin außer nach der Arbeit. Dann aufs Boot aufgekupft, mehr oder weniger. Dann sind wir umgebaddelt in der Hitze. Das weiß ich noch, also auf dem Stand-Up-Paddlings.
1: Bisschen ich bin nach Krumpendorf und hab dich aufgeschnappt, ne?
0: Genau, weil ihr seid da schon aufgefahren gewesen.
1: Genau.
0: Dann haben wir uns dort bei diesem Food-Truck da getroffen.
1: Sea-Truck.
0: Der ist total gut. Und dann, so hat alles angefangen eigentlich. Mhm.
1: Und dann hast du gedacht, jetzt kaufst du selber was ab.
0: Ja, ein bisschen hat es noch gebraucht. Denke ich mir, ja, schaust halt noch, ob dir das wirklich gefällt und so. Und dann habe ich mir gedacht, komm, was soll's. Und dann habe ich ein Angebot gekriegt und das habe ich nicht ausschlagen können.
1: Die beste Entscheidung ever.
0: Voll gut, richtig gut. Ganz ehrlich, das ist so entspannend, ich mag das gern. Wie bist du auf das gekommen?
1: Ui.
0: Oder bist du auch so wie die Doris, die da schon seit Jahren hat, die schon an Bord?
1: Eigentlich, ja, ich glaube schon seit drei, vier Jahren sapp ich schon.
0: Echt?
1: Aber ich habe mir erst heuer mein eigenes Board gekauft. Weil davor habe ich das von meinen Kindern ausgeborgt. Mhm. Ja? Und dann haben wir gedacht, Hilfe, was ist, wenn ich sofort nach Kärnten fahren mag, auf mein Wörthermeer. Dann haben gleich meine Kinder sapp mit. Und dann stehe ich da, was tue ich dann? Jetzt habe ich mir heuer auch ein Sub gekauft, mein eigenes. In, Birgit, du hast schon gesehen?
0: In Weinrot. Weinrot, dunkelrosa irgendwie
1: und
0: so.
1: Und pink.
0: Und pink-violett so irgendwie. Schaut super aus. Mhm. Zu dir passt's, finde ich. Kraftfarbe. Und ich weiß nicht, ich habe das gar nicht so richtig am Radar gehabt, wenn ich jetzt so überlege. Und auf einmal habe ich überall noch Subs gesehen, wie ich dann mit dir unterwegs war.
1: Siehst?
0: Das war richtig arg.
1: Steirer helfen Kärntner.
0: Ja, oder so. Wir sind ein arme Hundling. Armen Kärntner, Gott sei Dank gibt es euch.
1: Wie viele Seen habt ihr eigentlich? Weißt du das auswendig oder musst du googeln?
0: Ja, es heißt so, wie, das Land der 1010 oder so. Aber ich kann das wirklich googeln. Ich werde das echt einmal nachschauen. Moment. Zack. Was sagt das Internet? 1270 stehende Gewässer, rund 670 davon liegen hoch oben über 1000 Meter Höhe. Werthersee ist der größte, bekannteste See, Millstätter See, da waren wir noch nicht, da müssen wir noch hin.
1: Ja.
0: Tiefe und klares Wasser, Ossiacher See, da waren wir auch noch nicht. Wer hat denn das gesagt letztes Mal, dass der Ossiacher See, der ist ja schon längst umgekippt.
1: Stimmt.
0: Was?
1: Stimmt, haben Sie gesagt, ja?
0: Ehrlich?
1: Umgekippt. Aber ich weiß es nicht.
0: Oh no.
1: Ich hoffe nicht.
0: Ist ja blöd. Dabei ist der so schön groß und so. Haben wir einen Fackersee?
1: Fackersee waren wir schon.
0: Genau.
1: Weißensee waren wir schon.
0: Kloppeinersee waren wir noch nicht. Das ist der wärmste.
1: Da war ich schon selbst, natürlich.
0: Echt?
1: Hallo?
0: Ja, ich auch.
1: Der ist
0: aber
1: herrlich.
0: Das ist schon ewig
1: türkis?
0: Her. Ja, wenn ein Gewitter kommt, dann wird er richtig türkis. Und dann ob 8 und dann musst du gehen.
1: Und ich will noch auf den Forstsee.
0: Forstsee ist doch nicht. Du willst zum FKK. Thank you very much.

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1: Oder? Das Google mal auch gleich. Google. Moment.
2: Ja.
1: Wie heißt der Forstsee, gell?
2: Forstsee.
1: Forstsee. Was? FKK. Extra für die? Also, falls ihr euch wundert, das sind Gespräche, Sommergespräche.
2: Sommergespräche.
1: Sommergespräche. Schock am Forstsee. Als ich badete, was steht da? Aha. Nur weil man nackt baden geht, ist das doch lange keine Einladung, das für seine Zwecke zu nützen. Ja, siehst du, dann weißt du, was da blüht.
2: Ah,
1: du möchtest unbedingt zum Forstsee, bitteschön.
2: Dann muss ich mir das noch überlegen.
1: Wieso? Geh doch um, ist doch egal, oder?
2: Schauen wir mal.
1: Ja?
2: Sappen am Forstsee.
1: Sappen am Forstsee. Ist der nicht, darf man das überhaupt? Ist der nicht so klein oder so?
2: Nein, ich habe schon gegoogelt. Man darf Sapp fahren am Forstsee.
1: Ist der groß genug? Ich war als Kind irgendwann einmal da oben, aber ich weiß nicht mehr, wie der ausschaut oder so. Keine Ahnung. Damals war es definitiv kein FKK.
2: Ja, wir könnten ja die Michaela fragen.
1: Die Michi wird mitgehen.
2: Die Michi.
1: Michi wird mitgehen, ja. Und sonst im Sommer, bei diesen Sommergesprächen natürlich auch Thema, finde ich, ein schönes Thema, Bogenschießen. Mag ich auch sehr gerne, kannst du auch gut. Und du schaust sehr elegant aus, wenn du das tust.
2: Mhm.
1: Claudia ist ja oberaktiv. Und macht alles.
2: Aber
1: Kuchen
2: nicht im Hochsommer.
1: Und Bogenschießen. Alles.
2: Zuerst noch in der Küche und dann am Bogenschießplatz.
1: Ja, genau.
2: Genau. Und zwischendrin ein bisschen am See.
1: Ja.
2: Aber da, du bist jetzt mittlerweile, hast mich schon überholt.
1: Mit was?
2: Mit dem Schießen.
1: Ehrlich?
2: Mhm.
1: Ja, aber nur weil ich oben üben. Das heißt nicht, dass ich es besser kann. Ganz im Gegenteil. Es gibt echt Momente, da schieße ich daneben und denke mir, warum eigentlich? Ich übe ja.
2: Es ist Tagesverfassung.
1: Mhm. Man, ich schieb's dann immer auf die blöden Plastikviecher, die sich dann zufällig durch den Wind bewegen oder so.
2: Mm-hmm, mm-hmm. Ja, das denke ich mal.
1: Ich kann nicht zugeben, dass ich ganz einfach schlecht bin.
2: Die haben ja doch ein paar Kilo, die bewegen sich dann im Wind, ne?
1: Mhm. Murenabgang und zufällig steht das Tier drauf und plötzlich bewegt sich das, der blöde Kormoran, mein Endgegner, den ich nie triff.
2: Bogenschießen kann man wieder im Herbst, wenn es wieder kühler wird.
1: Wenn es kühler wird, ja. Mhm. Letztes Mal war ich im Wald, da wollte ich die ganze Runde gehen und meine Güte, es war so heiß, die Luft ist gestanden. Ich habe gedacht, die geht zusammen. Und dann bin ich außer aus dem Wald, habe erst einmal so einen Schluck Cola getrunken und ist mir besser gegangen. Also das war echt nicht angenehm. Aber da hat es auch 34 Grad gehabt oder so. Das war keine gute Entscheidung von mir. Ich weiß auch nicht, warum ich sowas tue. Aber ich muss mich selber immer ein bisschen, wie sag mal, an die Hitze gewöhnen, weil alle sagen, ja, es ist schön im Sommer und so. Ich bin ja Wintermensch. Aber jetzt, wenn es so heiß wird, muss ich mich dran gewöhnen.
2: Ich liebe den Sommer.
1: Deswegen habe ich extra meine Klimaanlage im Auto nicht repariert. Es ist heiß im Auto.
2: Deshalb. Mhm. Oh Gott.
1: Ja. Aber das ist, wie sagt man, Hardcore-Gewöhnung.
2: Also ich finde den Sommer herrlich, weil Sommer ist nur ein Drittel vom ganzen Jahr und der Rest ist Herbst und Winter.
1: Und das geht extrem schnell vorbei. Jetzt haben wir schon August, ja, Mitte August.
2: Eben.
1: Hey, jetzt haben wir bald Herbst dann.
2: Jetzt haben wir bei uns in der Steiermark schon. Darum bin ich ja heute noch sappen gefahren.
1: Na Moment, warte mal. Bei euch ist ja immer ein bisschen kühler als bei uns.
2: Mhm.
1: Stimmt.
2: Das war schon vor 30 Jahren so oder vor 35 Jahren.
1: Ehrlich?
2: Schon. Mhm. Wenn unsere Schule wieder angefangen hat, bin ich immer noch schwimmen gewesen in Kärnten. Bei uns in der Steiermark war nichts mehr. Nichts mehr mit Schwimmen.
1: Das ist aber traurig. Wann waren wir das letzte Mal, letztes Jahr schwimmen? Da haben wir immer gesagt, der letzte schöne Tag. Und dann war das wirklich der letzte schöne Tag. Ich weiß gar nicht, waren wir da Bogenschießen oder schwimmen? Keine Ahnung. Jedenfalls, es gibt jedes Jahr die Diskussion immer. Das ist so.
2: Eben.
1: Aber würdest du dich selber als Sommermensch bezeichnen?
2: Ja, absolut. Obwohl ich im Winter geboren bin ich ein Sommermensch.
1: Vielleicht gerade deswegen.
2: Ja, vielleicht.
1: Weil ich bin Frühjahrsbaby. Und bin ein absoluter Wintermensch.
2: Hm.
1: Schaufeln und Krotzen, Eiskrotzen, super, gell.
2: Und ich bin Dezember.
1: Alpaka-Mütze auf und schon geht's mal gut. Ja, ich liebe diese Alpaka-Mütze. Ja. Nein, aber ich muss sagen, heuer genieße sogar ich den Sommer. Muss ich ganz ehrlich sagen. Also, obwohl er extrem heiß ist, was mir nicht so gefällt. Aber man kann so verschiedene Sachen machen. Also geht's außer Freunde, geht's raus, raus, raus.
2: Raus, raus, raus.
1: Better geil. Der Plotz, den man niemandem verraten werden, das ist, oh, der ist so schön. Und nichts mit Stana oder was. Na, du hast Sonnenstrand.
2: Sonnenstrand.
1: Sonnenstrand.
2: Fließendes Gewässer um die 20 Grad.
1: Und richtig angenehm. Boah, richtig schön. Du kannst runterkommen. Das Einzige, was blöd ist, sind die wilden Wespen, die da immer schwirren. Sobald man sein Käsebrot auspackt, sind die schon alle da.
2: Mhm.
1: Aber naja.
2: Aber Faszination von Kärnten ist bei mir immer dieses türkisblaue Wasser überall. Also,
1: das habt ihr nicht, oder? Mhm.
2: Bei uns ist alles grün und braun.
1: Also alles Natur.
2: Und man sieht höchstens 2 Millimeter an den Grund.
1: Echt?
2: Mhm.
1: Jetzt werde ich einmal schauen, wie viel Seen
2: bitte
1: hat eigentlich die Steiermark.
2: Genau.

0: wir haben Deiche, wir haben
1: Bergseen.
0: Zack. Wie viel haben wir?
1: Also, boah, halt die fest. Die Steiermark zählt fast 10.000 Seen und Deiche, wenn man alle kleinen Bergseen, Mooraugen und künstlichen Deiche mitrechnet. Die genaue Zahl variiert je nach Definition, da viele kleine alpine Tümpel und Kleinweiher nicht offiziell als eigenständige benannte Seen erfasst sind. So, die großen Seen von Kärnten kennen wir ja. Und da bei euch haben wir den Grundlsee, das ist der größte See in der Steiermark, genau, mit 500 Hektar. Wo ist denn der?
0: Altaussee, Grundlsee, Badaussee.
1: Das ist das Steirische Meer, wo wir geredet haben, da wirst du mich rüberbringen.
0: Ich die?
1: Ja.
0: Okay. Ja, das ist super.
1: Steirische Meer.
0: Das ist eine Wahnsinnslandschaft. Ich liebe Badaussee, Altaussee, Grundlsee.
1: Ja, genau, das ist der. Dann haben wir den Altausseer See.
0: Ja.
1: Dann haben wir den Doblitzsee.
0: Doblitzsee. Hey, das ist der letzte. Da fährst du dann mit so einem Holzschiffchen.
1: Hm.
0: Du weißt, wie das heißt. So ein
1: Floß?
0: Nein. Es ist
1: Kanu?
0: Nein. Kannst
1: Kajak?
0: Du auch Nein. Ja, ein großer Kajak, ja.
1: Ein Ruderboot.
0: Das sind 20 Leute am Platz.
1: Ah, okay. Das ist so wie diese großen Gondeln in Venedig, nur auf Holzruder.
0: Genau. Boot
1: in auf dem
0: Motorboot, glaube ich.
1: Oh je. Ja. Ah, was ist schon diese Longschiffe?
0: Ja, genau.
1: Okay.
0: Ja. Und der Doblitzsee ist dann der letzte. Und dann ist das herrlich, dann musst du aussteigen und in 20 Minuten musst du wieder zurück sein, weil das Schifferl wartet nicht auf dich. Schwimmen ist ein bisschen zu kalt und zu lang.
1: Ehrlich?
0: Cool, interessant, ja voll.
1: Doblitzsee, sag mal, ist das nicht der mit dem Gold aus dem Zweiten Weltkrieg?
0: Ja, im Weltkrieg haben sie da viele Teile versenkt anscheinend. Genau, du darfst da nicht mehr tauchen, weil es viel zu gefährlich ist.
1: Why?
0: Mhm. Ja, naja, weil so viele Äste, Bäume sind. Ist ja rundum, geht ja rundum rauf, nur Wald. Und die fallen natürlich ins Wasser.
1: Ich glaube, da muss ich hin.
0: Ja, unbedingt. Tauchen.
1: Blub, blub. Ja. Tauchen wäre schon geil irgendwo.
0: Und dann kann sein, dass du halt unter einem Baum, unter Wasser durchtauchst und der verschiebt sich.
1: Mhm. Das ist ja blöd.
0: Nein, Tauchen verboten.
1: Dann haben wir Stubenbergsee. Kennst du den?
0: Ja, auch vorher vielleicht schon einmal.
1: Leopoldsteiner See.
0: Ja, der Leopoldsteiner See, wunderschön.
1: Ist der in deiner Nähe?
0: Wieder so eine Stunde, 10 Minuten entfernt.
1: Hm, auch wieder, ja, Steiermark ist groß, gell?
0: Ja.
1: Ja, und das sind eigentlich die größten.
0: Danke, Birgit.
1: Ja, bitte.

0: Meinst du, ist da viel los?
1: Ja, Leopoldsteiner See auf alle Fälle. Altossee genauso. Aber naja, man kann ja sowieso nicht. Am schönsten ist es dann eh im Herbst.
0: Was ist denn deine Lieblingsbeschäftigung im Sommer? Deine absolute Lieblingsbeschäftigung? Andere sagen grillen, die anderen sagen Radl fahren.
1: Sapfen. Warum hast du das jetzt gefragt?
0: Ich hätte ja sein können, dass du sagst, ja, baden oder Sauna gehen, saunieren.
1: Nein, Sauna gehe ich wieder im Herbst, Winter. Radl fahren, aber nicht bei der Hitze mit 40 Grad jetzt.
0: Oder nein, du hast ein Stromradl.
1: Ich habe ein Stromradl, genau. Jetzt gehe ich dann wieder, wenn Sappen vorbei ist, gehe ich wieder Radl fahren.
0: Was ist das meiste, das längste von der Distanz her, wo du mit deinem Radl zurückgelegt hast?
1: Eigentlich fahre ich von mir weg 120 Kilometer circa am Tag. Ja, hin und retour halt, weil zwischen muss ich irgendwo einmal tanken. Ich fahre meistens mit der höchsten Stufe.
0: Echt?
1: Ja. Außer es geht bergab. Ja.
0: Dann lass einfach rollen.
1: Genau. Oh, ist richtig cool. Also bei voll uns, du, habe ich gesagt, muss ich dir mal sagen, so schön. Also diese kleinen Bergseen, das sind mega. Das ist zum Chillen, Overkommen. Da gibt es keine actionreichen Wörthersee-Attraktionen, sondern da ist wirklich nur Stille. Stille, Stille, Stille. Und man sieht so ganz langsam 8-stückartige Welse oder was schwimmen im See. Oh, Teich, ist kein See.
0: Die mir auf alle Fälle in Sachen beißen, immer.
1: Die kommen zu dir gar nicht zu, die haben Schiss.
0: Echt? Ja. Warum haben die Schiss?
1: Ja, sobald du in Zachen eintauchst ins Wasser,
0: ja, aber
1: sind
0: was
1: sie weg.
0: War das dann für eine Kreatur, die mir am Farkasee in großen Zachen reingebissen hat, volle Bulle?
1: Das war das Farkasee, Tiefsee.
0: Drachenmonster.
1: Oder der Wassermann vom Farkasee.
0: Kann sein, ja. Mhm. So, Zeitvergleich. Ja, ich glaube, das könnten die Sommergespräche für heute gewesen sein. Mit einfach nur Gespräche. Vielen cool. Dank, liebe Claudia, dass du mir die Zeit versüßt hast.
1: Bitte gerne. Gut, dass ich vorbeigeschaut habe, ne?
0: Ja, ja, nächstes Mal wieder.
1: Danke für das Wunder.
0: Wo sehen wir uns dann wieder? Beim Kriminal wieder? In der Steiermark auch.
1: Kriminal was?
0: Ich habe keine Ahnung, was unsere Dame vorbereiten wird. Wer weiß, wer schon wieder der Mörder ist.
1: Ich freue mich. Krimi-Tina in der Steiermark.
0: Danke.
1: Danke.
0: Auf Wiederhören.
1: Auf Wiederhören. Tschüss.

Und so geht auch wirklich durchmischte Sendung dem Ende zu, schön langsam von Brotkrumen zu einer Band, die wir das nächste Mal kennenlernen werden, bis zu einem spontanen Sommergespräch, das noch nicht geplant war, als ich in diesem Studio aufschlug. Was ich euch noch nachreichen möchte, ist auf alle Fälle die musikalische Untermalung während diesen wunderbaren Sommergesprächen. Das war Buena Vista Social Club mit Chan Chan. Frank Sinatra hat auch seinen Beitrag geleistet mit I've Got You Under My Skin. Die Betty Lavette Live in Concert mit Almost. Dann haben wir gehabt das Gedüdel im Hintergrund. Ein bisschen zwischendrin sehr, sehr auf Strand lustmachend. Das war der Hossein Yaceri Manesh mit L.A. Bossa. Dann die Nummer vorher war von Osdalgia, La Culebra. Und die letzte Nummer, die ich einschmeißen werde, auf die Freimischen irgendwie, die ist uralt, aus dem Jahre 1982, ist immer wieder bei irgendwelchen Filmen verwendet worden. Solche Lieder nehme ich eigentlich gern, weil sie irgendwie Wiedererkennungswert haben. Sie können immer wieder anders aufgemischt werden oder interpretiert oder so, aber hat was. Ich weiß nicht, ich bin durch Zufall drauf gestoßen. Und You Can Do Magic von America ist genau so ein Song. Gell? Weil heute habe ich wirklich Magic vollbracht. Kein Witz. Claudia weiß, wovon ich rede. Wie auch immer. So, in diesem Sinne wünsche ich euch eine schöne Zeit. Bis zum nächsten Mal. Vergesst nicht einzuschalten von 19 bis 20 Uhr dann am dritten Montag im Monat September. Ja, 19 bis 20 Uhr. Und da hört es dann das ausgezeichnete Interview, das stattfinden wird, über eine wunderbare junge Band aus Österreich, aus Kärnten. Ja? Alles Gute euch. Auf Wiederhören.

Einen schönen guten Abend, sehr verehrte Damen und Herren. Hans Jalowetz begrüßt Sie wieder zu einer neuen Ausgabe von Music Unlimited auf Radio Agora, Sendefrequenz 105,5 oder im Livestream agora.at. Heute gibt es keinen thematischen Schwerpunkt im engeren Sinn, keine Geburtstagssendung, kein Tribute, keine einzelne Stilrichtung. Heute geht es einfach quer durch die Musik. Allerdings nicht kreuz und quer durch irgendeine beliebige Jazzgeschichte, sondern durch eine sehr persönliche Auswahl von Musikern, die eines gemeinsam haben. Sie lassen sich nicht besonders gern in Schubladen stecken. New York, Downtown, jüdische Musik, Ornette Coleman, lateinamerikanische Rhythmen, freie Improvisation, Chicago und die AACM. Und dazwischen immer wieder diese besondere Lust am Risiko. Wir beginnen allerdings mit einer Band, die zeigt, dass Avantgarde durchaus auch Spaß machen darf. Das Microscopic Septet aus New York. Eine Band, die in den 80er Jahren zu den eigenwilligsten Erscheinungen der New Yorker Downtown-Szene gehörte. Saxophone, Piano, Bass und Schlagzeug. Eigentlich eine klassische Jazzbesetzung, aber musikalisch wurde daraus etwas völlig Eigenes. Swing, Free Jazz, Rhythm and Blues, Ragtime, kompositorische Spielereien und jede Menge Humor. Vom ersten Album der Band, Take the Z-Train aus dem Jahr 1983, hören wir jetzt den Titelsong. The Microscopic Septet, Take the Z-Train. Heute die erste Aufnahme dieser Sendung.

Das war jetzt das Microscopic Septet mit Deck the Chestring, eine Komposition des Saxophonisten Philip Johnston. Am Tenorsaxophon war zu hören John Hogan, Alto Don Davis, am Baritonsaxophon Dave Severson, Joel Forrest am Klavier, David Hofstra am Bass und Richard Dworkin am Schlagzeug. Eine Aufnahme aus dem Jahr 1983. Und wenn wir schon in New York sind, können wir gleich ein Stück weitergehen, denn einer der Musiker, die mit dieser New York Downtown-Szene verbunden ist, ist John Zorn. Zorn ist ein Musiker, Komponist und Bandleader, der sich eigentlich nie für musikalische Grenzen interessiert hat. Free Jazz, Filmmusik, neue Musik, Klezmer, Hardcore, Improvisation, bei ihm kann alles nebeneinander stehen. Ein besonders wichtiges Projekt war Masada. Das verband Zorns Kompositionen mit einer Besetzung aus Saxophon, Trompete, Bass und Schlagzeug und griff dabei stark auf jüdische musikalische Traditionen zurück. Das erste Masada-Album hieß Aleph, aufgenommen 1994 in New York. Der erste Titel darauf heißt Year, den wir jetzt hören, mit John Zorn als Saxophon, Dave Douglas an der Trompete, Greg Cohen am Bass und Joey Baron am Schlagzeug. Hier ist Masada mit Jair.

Das war John Zorn und Masada. Jair, so der Titel der Komposition, eine Musik, die auf den ersten Blick unglaublich konzentriert und kontrolliert wirkt, gleichzeitig aber ständig unter Spannung steht. Und von Zorn ist es nur ein kleiner Schritt zurück zu einem Musiker, der für mehrere Generationen von Improvisatoren eine der wichtigsten Figuren und Persönlichkeiten überhaupt war, Ornette Coleman. Coleman hat den Jazz der 50er und 60er Jahre grundlegend verändert, aber er blieb nicht bei dem stehen, was man später als Free Jazz bezeichnete. 1988 erschien das Album Virgin Beauty und dieses Album zeigt einen Ornette Coleman, der längst wieder neue musikalischen Welten ausprobierte. Mit dabei ist unter anderem ein Gitarrist, dessen Beteiligung zunächst vielleicht überrascht, Jerry Garcia, bekannt als Gitarrist der Band Grateful Dead. Und wir hören jetzt gleich zwei Stücke aus diesem Album. Zunächst Singing in the Shower, danach Desert Player, Ornette Coleman und Primetime.

Das war Ornette Coleman mit zwei Stücken aus dem Album Virgin Beauty, das in den 80er Jahren in Japan aufgenommen wurde. Und damit kommen wir zu einem Musiker, bei dem sich ebenfalls sehr unterschiedliche musikalische Welten begegnen, Miguel Zenón. Er stammt aus Puerto Rico, lebt seit vielen Jahren in New York und gehört zu den wichtigsten Saxophonisten seiner Generation. Seine Musik verbindet den modernen Jazz mit den rhythmischen und melodischen Traditionen Lateinamerikas. Das Album, aus dem wir jetzt zwei Stücke hören, heißt Típico. Der Titel ist eigentlich sehr passend. Zenón beschäftigt sich hier mit der Frage, was Musik einer bestimmten Region oder einer bestimmten Gruppe unverwechselbar macht. Wir hören zunächst Sangre de mi Sangre und danach Corteza. Miguel Zenón am Altsaxophon, Luis Perdomo am Klavier, Hans Klawischnik am Bass und Henry Cole am Schlagzeug.

Das, sehr geschätzte Damen und Herren, das war jetzt Miguel Zenón mit Sangre di mi sangre und Cortezza. Sie hören Music Unlimited hier auf Radio Agora, am Mikrofon ist Hansi Alowetz. Und in der heutigen Sendung ist das Motto quer durch, Musik aus vielen Richtungen und bisheriges Gehörtes. Legen Sie jetzt bitte ad acta, jetzt wird es deutlich freier. Wir bleiben zwar zunächst noch bei einem Saxophon, aber das musikalische Umfeld ändert sich radikal. Bora Bergmann war ein ganz außergewöhnlicher Pianist. Er gehörte zu jener Generation von Musikern, für die Improvisation nicht einfach bedeutete, ein Thema zu spielen und anschließend Soli darüber zu improvisieren. Bei ihm war das Piano selbst ein Klangkörper. Er gehörte zu jener Generation von Musikern, für die Improvisation nicht einfach bedeutete, ein Thema zu spielen und anschließend Soli darüber zu improvisieren. Bei ihm war das Piano selbst ein Klangkörper, den er ständig neu erforschte. Und sein Partner in der nächsten Aufnahme ist Roscoe Mitchell. Mitchell gehört zu den Gründungsfiguren des Art Ensemble of Chicago und damit zu jener Chicagoer Musikerbewegung, aus der die ACM, die Association for the Advancement of Creative Musicians, hervorging. Bergmann und Roscoe Mitchell trafen sich 1995 zu einem Konzert in Bozen. Aus diesem Konzert stammt das Album The Italian Concert und wir hören jetzt die ersten beiden Stücke dieses Albums, zuerst At Any Given Moment und danach Riding the Crest. Zwei Musiker, Piano und Saxophon und sehr viel musikalische Freiheit.

Bora Bergman und Roscoe Mitchell live in Bolzano. Das ist Musik, bei der man gar nicht unbedingt versuchen sollte, jeden einzelnen Ton erklären zu wollen. Man kann dabei eigentlich nur zuhören und genau das ist vielleicht überhaupt ein guter Zugang zu einem großen Teil der Musik, die wir heute in Music Unlimited spielen. Nicht alles muss sofort einen Namen bekommen, nicht alles muss einem Stil zugeordnet werden. Manchmal reicht es, zuzuhören und zu verfolgen, wie Musiker reagieren. Das nächste Stück führt uns noch weiter in diese Richtung. Muchal Richard Abrams war eine der zentralen Figuren der Chicago Avantgarde und ein wichtiger Mentor für viele Musiker der AACM. 1979 entstand das Album Spihumonesti. Mit dabei ist eine großartige Besetzung, nämlich der Meister selbst am Klavier und Synthesizer, Jeff Clayton an der Stimme, Leonard Jones Bass, George Lewis Trombone, Sousaphon und Synthesizer, Roscoe Mitchell Altsaxophon und Flöte, Claudine Amin Myers Piano und Joseph Vancey Termin. Und das erste Stück, das wir aus diesem Album hören, ist Three Words, Muchal Richard Abrams.

Muchal, Richard Abrams mit Three Views. Auf diesem Album zu hören war unter anderem George Lewis und jetzt bleiben wir bei ihm. Lewis ist Posaunist, Komponist und Musikwissenschaftler und ebenfalls tief mit der AACM verbunden. Seine Musik geht noch einen Schritt weiter in Richtung einer völlig anderen Vorstellung davon, wie ein Ensemble funktionieren kann. Das Album, das wir jetzt hören, trägt den Titel Monads Triple Slow Mix, Cycle und Shadowgraph 5. Aufgenommen wurde das Album im Jahr 1977. Die Besetzung ist mehr als bemerkenswert. George Lewis selbst ist hier zu hören. Er spielt auf diesem Album Alto und Tenor Posaune. Dann Roscoe Mitchell Sopransaxophon. Leroy Jenkins spielt Violine. Dann Anthony Davis, der große Anthony Davis, den wir hier hören, ist am Bass zu hören. Das ist so klang geschrieben auf diesem Album, dass man es also kaum lesen kann. Abdul Wadud spielt Cello und schlussendlich Douglas Everett Bassklarinette. Bei diesem Titel Monads geht es nicht um den klassischen freien Jazz, bei dem alle gleichzeitig loslegen. Hier entstehen Klangflächen aus einzelnen kleinen musikalischen Ereignissen. Jeder Musiker setzte Punkte, Linien und Farben und daraus entsteht langsam ein gemeinsames Ganzes. Solos gibt's von Leroy Jenkins, Anthony Davis, Abdul Wadud und George Lewis. Viel Vergnügen!

Das war George Louis mit Monets. Eine Musik, die fast wie ein akustisches Mobile funktioniert. Ein Ton bewegt den nächsten. Ein Instrument reagiert auf ein anderes. Und plötzlich entsteht aus vielen kleinen Einzelereignissen eine gemeinsame Struktur. Und zum Abschluss der heutigen Sendung noch einmal George Louis, diesmal Cycle. Hier verändert sich das Klangbild wieder deutlich. George Louis spielt neben der Posaune auch elektronische Instrumente und wir hören eine Musik, die bereits weit über das hinausweist, was man damals unter Free Jazz versteht. Eine hochinteressante Besetzung auf Cycle, nämlich ein Duo. Douglas Everett spielt Klarinette, Bassoon, Sopranino, Saxophon und Perkussion. George Louis, Synthesizer, Tenor, Trombone und Wagner, Tuba. Interessant.

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Das war jetzt George Lewis mit Cycle. Und damit sind wir am Ende unserer heutigen Reise durch die Musik angelangt. Begonnen haben wir mit dem augenzwinkernden New Yorker Microscopic Septet mit dem Z-Train, dann Johnson und Masada, Ornette Coleman, Miguel Senon, Bora Bergman und Roscoe Mitchell, Muhal Richard Abrams und schließlich George Lewis. Also eigentlich eine ziemlich weite Strecke, und doch gibt es Verbindungen zwischen all diesen Musikern. Die wichtigste vielleicht, die Neugier, die Bereitschaft, etwas auszuprobieren, die Lust, eine musikalische Idee nicht dort abzubrechen, wo sie bereits bekannt und bequem wird, sondern noch ein Stück weiterzugehen. Das ist ganz wesentlich, nicht nur in der Musik, sondern auch im Leben. Und das ist auch der Grund, warum ich bei Music Unlimited immer wieder gerne Musik aus ganz unterschiedlichen Ecken des Jazz nebeneinander stelle und auch bei der Programmierung der Konzerte des Kulturforum Villach. Denn Jazz ist keine Schublade, Jazz ist eine offene Geschichte und diese Geschichte geht weiter und das seit vielen, vielen Jahrzehnten und wird auch in Hinkunft weitergehen. Hans Jalowitz bedankt sich fürs Zuhören bei Music Unlimited auf Radio Agora. Ich verabschiede mich für heute und wünsche Ihnen noch einen schönen Abend. Bis zum nächsten Mal. Keep swinging.

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1: Dass Mike nicht mehr angreift.
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0: Benvenuti, dobrodošli, vjetani, jambo, ahoj, welcome, willkommen, tere, jona potkibanok. Ein herzliches Willkommen zu einer weiteren Ausgabe von Absolute Rock, der Classic Rock Hour. Die Sendung ist wie immer bei den freien Radios Agora 105,5, dem produzierenden Sender aus Klagenfurt, sowie in Übernahmen in Deutschland bei Radio Flora und Radio Swupfurt, sowie in Österreich bei Radio Mora und Radio Proton hören können, natürlich weltweit im Internet über die Livestreams der ausstrahlenden Sender. Wo die Sendung genau ausgestrahlt wird und zu welchen Zeiten, erfahren Sie auf meinem Blog absoluterock-classicrockhour.blogspot.com oder auf den Sendungsseiten der ausstrahlenden Sender. 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Einfach meinen Namen eingeben bzw. den der Sendung, dann kommen Sie zu dieser Sendung bzw. zu vielen hunderten älteren Ausgaben von Absolute Rock, der Classic Rock Hour mehr. Heute ist es wieder mal Zeit für ein Live-Special. Und zwar gibt es heute die Eagles live at the Anaheim Stadium 1975. Kürzlich ist eine Deluxe Edition des vierten Studioalbums der Band aus dem Jahr 1975 One of These Nights erschienen. Und in dieser ist ein neuer Mix des ursprünglichen Albums enthalten, ebenso wie der Mitschnitt eines gesamten Konzerts der Eagles, aufgenommen in Anaheim Stadium am 28. September 1975. Und daraus spiele ich Ausschnitte. Die Besetzung der Eagles, Glenn Frey an den Vocals und der akustischen und elektrischen Rhythm-Gitarre sowie an den Keyboards, Don Henley an den Vocals, Drums, Percussions, Bernie Leadon an den Vocals, an der Gitarre, am Banjo, an der Mandoline und der Pedal-Steel-Gitarre, Randy Meisen an den Vocals und an der Bassgitarre und Don Felder an den Vocals, den Gitarren und Slide-Gitarren. Es ist wirklich ein hörenswerter Mitschnitt der Band am Höhepunkt ihres Schaffens. Hören wir folgende Lieder: Take It Easy, Outlaw Man, One of These Nights, Take It to the Limit, Blackberry Blossom, Midnight Flyer, Already Gone, Too Many Hands, James Dean, Witchy Woman, Rocky Mountain Way, gemeinsam mit Joe Walsh und Carol. Viel Spaß mit den Eagles live at the Anaheim Stadium.
1: Hi, Hometown.

Thank you.

0: Thank you. That was fun.
1: Sie hörten ein Live-Special mit den Eagles live at Anaheim Stadium, aufgenommen am 28. September 1975. Und damit wünsche ich bis zur nächsten Woche Let It Rock and Rock On!